0: Ministerin Prien will auch in Deutschland ein Social-Media-Verbot für Kinder einführen. Allerdings nur bis zum Alter von 13 Jahren und mit Ausnahmen etwa für Messenger-Dienste. Für Jugendliche zwischen 13 und 18 Jahren möchte die CDU-Politikerin abgestufte Schutzkonzepte bei der Nutzung von TikTok, Instagram und Co. Prien bezieht sich hierbei auf die Empfehlung einer Expertenkommission.
1: Kinder stoßen im Netz auf viele Gefahren, heißt es von der Expertenkommission, darunter Pornos, Mobbing oder Cybergrooming. Hinzu kommen die besorgniserregenden Nutzungszeiten. Etwa 1 Million Jugendliche würden digitale Medien auf problematische Weise nutzen. Um sie besser zu schützen, schlägt die Kommission härtere Regeln für Plattformen vor, sowie Handyverbote an Schulen und eine gesetzliche Altersgrenze. Die wird gerade auch in vielen anderen EU-Ländern diskutiert, teilweise mit noch strengeren Ansätzen. Fiona Reinhardt, Nachrichtenredaktion.
0: 2 Wochen vor dem NATO-Gipfel in Ankara haben die größeren europäischen Partner den Willen zur Stärkung des Bündnisses bekräftigt. Wir stehen gemeinsam für eine NATO, die stark und einig die Sicherheit im euroatlantischen Raum wahrt. Im Interesse aller Alliierten. Zweitens, wir wollen die Allianz erneuern. Wir stärken ihren europäischen Pfeiler, sagte Bundeskanzler Merz in Berlin beim Spitzentreffen der sogenannten E5 der größeren europäischen Mitgliedstaaten. Die Bundesanwaltschaft ermittelt gegen einen Russen wegen möglicher Sabotageversuche an der Gasversorgung in Deutschland. Einsatzkräfte durchsuchten in Berlin und Frankfurt am Main Räumlichkeiten. Im Fokus der Ermittlungen steht eine ehemalige Tochterfirma des staatlichen russischen Energiekonzerns Gazprom.
2: Es geht um einen Zeitraum zu Beginn des Ukraine-Kriegs. Damals wollte ein angeblich neuer Eigentümer die Gazprom Germania aus dem Nichts heraus liquidieren, hieß es von der Bundesanwaltschaft. Das hätte die Gasversorgung in Deutschland in einer ohnehin kritischen Phase weiter erschweren können. Denn Gazprom Germania verfügte zu dem Zeitpunkt über mindestens 1/4 der deutschen Speicherkapazitäten für Erdgas. Das Bundeswirtschaftsministerium bekam Wind von der geplanten Aktion und verhinderte sie. Tanja Wagner, Nachrichtenredaktion.
0: Zum Sport. Die Schweiz hat Gastgeber Kanada den Gruppensieg bei der Fußball-WM entrissen. Die Eidgenossen setzten sich im direkten Duell in Vancouver mit 2:1 durch. Mit einem 3:1 in Katar hat sich Bosnien-Herzegowina den Traum von der K.O.-Runde bei der WM so gut wie erfüllt.

0: Verbraucherstimmung in Deutschland ist schon länger nicht besonders gut. Ob sie sich jetzt bei Sonne und Fußball-WM etwas bessert, das erfahren wir heute. 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
1: Sommer, Sonne, Shoppingtour. Schon länger vermiest die wirtschaftliche Lage vielen Menschen die Lust, Geld auszugeben. Zuletzt war der Konsumklimaindex aber immerhin leicht gestiegen. Und jetzt im Juni meldete auch der Handelsverband Deutschland, die Verbraucherstimmung hat sich verbessert. Sie bleibt laut HDE zwar auf einem schwachen Niveau, aber immerhin setze sich der negative Trend der letzten Monate nicht weiter fort. Janina Singer, Wirtschaftsredaktion.
0: Innerhalb von weniger als einer Minute haben zwei sehr starke Erdbeben Venezuela erschüttert. Die US-Erdbebenwarte gab die Stärke der Erschütterungen mit 7,2 und 7,5 an. Demnach zählten die Erdbeben zu den weltweit stärksten des laufenden Jahres. In sozialen Netzwerken kursierten Videos von beschädigten Gebäuden und Schäden am Flughafen von Caracas. Deutschlands Handynetze sind besser geworden, aber mancherorts ist die Verbindung immer noch ziemlich mies. Über eine App sollen Nutzer jetzt genau diese Funklöcher melden. Check dein Netz, starten das Bundesdigitalministerium und die Bundesnetzagentur eine einwöchige Mitmachaktion.
2: Bundesdigitalminister Wildberger spricht vom großen Netztest. Denn aktuell gibt es immer noch Orte in Deutschland, an denen keines der großen Handynetze von Telekom, Vodafone und O2 standardmäßig funktioniert. Das sind immer noch gut 786 Quadratkilometer. Über die App Mobilfunkcheck sollen wir diese Woche melden, wo die Funklöcher sind. Das hilft den Anbietern und der Bundesnetzagentur einzustufen, wie die Situation vor Ort ist und sorgt am Ende dafür, dass die Netzabdeckung in Summe besser wird. Tanja Wagner, Nachrichtenredaktion.
0: Zum Sport. Brasilien kommt bei dieser Fußball-WM immer besser in Fahrt. Der Rekordweltmeister gewann sein letztes Vorrundenspiel mit 3:0 gegen Schottland und zog dadurch als Gruppensieger in die K.O.-Runde ein. Marokko besiegte zum Abschluss der WM-Vorrunde den krassen Außenseiter Haiti mit Mühe 4:2. Die Schweiz gewann gegen Gastgeber Kanada in Vancouver mit 2:1 und Bosnien-Herzegowina bezwang Katar mit 3:1.

0: Verbraucherstimmung in Deutschland ist schon länger nicht besonders gut. Ob sie sich jetzt bei Sonne und Fußball-WM etwas bessert, das erfahren wir heute. 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
1: Sommer, Sonne, Shoppingtour. Schon länger vermiest die wirtschaftliche Lage vielen Menschen die Lust, Geld auszugeben. Zuletzt war der Konsumklimaindex aber immerhin leicht gestiegen. Und jetzt im Juni meldete auch der Handelsverband Deutschland, die Verbraucherstimmung hat sich verbessert. Sie bleibt laut HDE zwar auf einem schwachen Niveau, aber immerhin setze sich der negative Trend der letzten Monate nicht weiter fort. Janina Singer, Wirtschaftsredaktion.
0: Innerhalb von weniger als einer Minute haben zwei sehr starke Erdbeben Venezuela erschüttert. Die US-Erdbebenwarte gab die Stärke der Erschütterungen mit 7,2 und 7,5 an. Demnach zählten die Erdbeben zu den weltweit stärksten des laufenden Jahres. In sozialen Netzwerken kursierten Videos von beschädigten Gebäuden und Schäden am Flughafen von Caracas. Deutschlands Handynetze sind besser geworden, aber mancherorts ist die Verbindung immer noch ziemlich mies. Über eine App sollen Nutzer jetzt genau diese Funklöcher melden. Check dein Netz, starten das Bundesdigitalministerium und die Bundesnetzagentur eine einwöchige Mitmachaktion.
2: Bundesdigitalminister Wildberger spricht vom großen Netztest. Denn aktuell gibt es immer noch Orte in Deutschland, an denen keines der großen Handynetze von Telekom, Vodafone und O2 standardmäßig funktioniert. Das sind immer noch gut 786 Quadratkilometer. Über die App Mobilfunkcheck sollen wir diese Woche melden, wo die Funklöcher sind. Das hilft den Anbietern und der Bundesnetzagentur einzustufen, wie die Situation vor Ort ist und sorgt am Ende dafür, dass die Netzabdeckung in Summe besser wird. Tanja Wagner, Nachrichtenredaktion.
0: Zum Sport. Brasilien kommt bei dieser Fußball-WM immer besser in Fahrt. Der Rekordweltmeister gewann sein letztes Vorrundenspiel mit 3:0 gegen Schottland und zog dadurch als Gruppensieger in die K.O.-Runde ein. Marokko besiegte zum Abschluss der WM-Vorrunde den krassen Außenseiter Haiti mit Mühe 4:2. Die Schweiz gewann gegen Gastgeber Kanada in Vancouver mit 2:1 und Bosnien-Herzegowina bezwang Katar mit 3:1.

0: Bundestag befasst sich heute mit möglichen neuen Regeln für die Organspende. In der Debatte geht es vorerst nur um eine allgemeine Aussprache ohne Beschlüsse. Außerdem auf der Tagesordnung die Abstimmung über ein Recht auf Reparatur.
1: Die Waschmaschine ist kaputt. Gleich eine neue kaufen? Häufig ist eine Reparatur günstiger und schont außerdem noch Ressourcen. Die neue Regelung wird Hersteller von Waschmaschinen, Mobiltelefonen und Co. dazu verpflichten, ein defektes Gerät innerhalb der üblichen Lebensdauer zu reparieren. Neue Geräte müssen außerdem so gebaut werden, dass sie gut zu reparieren sind. Beim Thema Organspende debattiert der Bundestag über eine mögliche Widerspruchsregelung. Erwachsene würden dann nach ihrem Tod automatisch als Spender gelten, sofern sie dem nicht zu Lebzeiten widersprochen haben. Lea Matschulat, Nachrichtenredaktion.
0: Die Verbraucherstimmung in Deutschland ist schon länger nicht besonders gut. Ob es sich jetzt bei Sonne und Fußball-WM etwas bessert, das erfahren wir heute. 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
2: Sommer, Sonne, Shoppingtour. Schon länger vermiest die wirtschaftliche Lage vielen Menschen die Lust, Geld auszugeben. Zuletzt war der Konsumklimaindex aber immerhin leicht gestiegen. Und jetzt im Juni meldete auch der Handelsverband Deutschland, die Verbraucherstimmung hat sich verbessert. Sie bleibt laut HDE zwar auf einem schwachen Niveau, aber immerhin setzte sich der negative Trend der letzten Monate nicht weiter fort. Janina Singer, Wirtschaftsredaktion.
0: Innerhalb von weniger als einer Minute haben zwei sehr starke Erdbeben Venezuela erschüttert und beträchtliche Schäden angerichtet. Die US-Erdbebenwarte gab die Stärke der Erschütterungen mit 7,2 und 7,5 an. Demnach zählten die Erdbeben zu den weltweit stärksten des laufenden Jahres. Einsatzkräfte suchen nach möglicherweise verschütteten Menschen. Zum Sport. Brasilien kommt bei dieser Fußball-WM immer besser in Fahrt. Der Rekordweltmeister gewann sein letztes Vorrundenspiel mit 3:0 gegen Schottland und zog dadurch als Gruppensieger in die K.O.-Runde ein. Marokko besiegte den krassen Außenseiter Haiti mit Mühe 4:2. Die Schweiz gewann gegen Gastgeber Kanada in Vancouver mit 2:1. Und Bosnien-Herzegowina bezwang Katar mit 3:1.

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0: Bundestag befasst sich heute mit möglichen neuen Regeln für die Organspende. In der Debatte geht es vorerst nur um eine allgemeine Aussprache ohne Beschlüsse. Außerdem auf der Tagesordnung die Abstimmung über ein Recht auf Reparatur.
1: Die Waschmaschine ist kaputt. Gleich eine neue kaufen? Häufig ist eine Reparatur günstiger und schont außerdem noch Ressourcen. Die neue Regelung wird Hersteller von Waschmaschinen, Mobiltelefonen und Co. dazu verpflichten, ein defektes Gerät innerhalb der üblichen Lebensdauer zu reparieren. Neue Geräte müssen außerdem so gebaut werden, dass sie gut zu reparieren sind. Beim Thema Organspende debattiert der Bundestag über eine mögliche Widerspruchsregelung. Erwachsene würden dann nach ihrem Tod automatisch als Spender gelten, sofern sie dem nicht zu Lebzeiten widersprochen haben. Lea Matschulat, Nachrichtenredaktion.
0: Die Verbraucherstimmung in Deutschland ist schon länger nicht besonders gut. Ob es sich jetzt bei Sonne und Fußball-WM etwas bessert, das erfahren wir heute. Das aktuelle Konsumklima der Nürnberger Institute GfK und NIM wird vorgestellt.
2: Sommer, Sonne, Shoppingtour. Schon länger vermiest die wirtschaftliche Lage vielen Menschen die Lust, Geld auszugeben. Zuletzt war der Konsumklimaindex aber immerhin leicht gestiegen. Und jetzt im Juni meldete auch der Handelsverband Deutschland, die Verbraucherstimmung hat sich verbessert. Sie bleibt laut HDE zwar auf einem schwachen Niveau, aber immerhin setzte sich der negative Trend der letzten Monate nicht weiter fort. Janina Singer, Wirtschaftsredaktion.
0: Innerhalb von weniger als einer Minute haben zwei sehr starke Erdbeben Venezuela erschüttert und beträchtliche Schäden angerichtet. Die US-Erdbebenwarte gab die Stärke der Erschütterungen mit 7,2 und 7,5 an. Demnach zählten die Erdbeben zu den weltweit stärksten des laufenden Jahres. Einsatzkräfte suchen nach möglicherweise verschütteten Menschen. Zum Sport. Brasilien kommt bei dieser Fußball-WM immer besser in Fahrt. Der Rekordweltmeister gewann sein letztes Vorrundenspiel mit 3:0 gegen Schottland und zog dadurch als Gruppensieger in die K.O.-Runde ein. Marokko besiegte den krassen Außenseiter Haiti mit Mühe 4:2. Die Schweiz gewann gegen Gastgeber Kanada in Vancouver mit 2:1. Und Bosnien-Herzegowina bezwang Katar mit 3:1.
3: Und jetzt in Kürze das Wichtigste aus dem Saarland und der Region. Im Neunkircher Zoo orakelte Elefantenkuh Trin, dass Deutschland im Vorrundenspiel gegen Ecuador klar die Oberhand behalten wird, mit geballtem Rüssel-Sachverstand und absoluter Neutralität. In Saarbrücken scheiterte ein Ladendieb an seinem eigenen Tollpatsch. Statt zu entkommen, setzte er sich selbst mit Pfefferspray außer Gefecht und landete prompt bei der Polizei. Das Neunkircher Stadtfest am kommenden Wochenende fällt wegen der extremen Hitzewelle aus. Sicherheit und Gesundheit der Besucher haben laut Veranstaltern Vorrang. Ausführliches dazu gleich um halb.
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6: Im Saarland startet der Tag sonnig und schon angenehm warm. So um die 24 bis 25 Grad am frühen Morgen. Der Himmel ist meistens klar, nur hier und da ziehen ein paar Wolken durch. Im Laufe des Vormittags geht's dann vielerorts rauf auf knapp 30 Grad. Gegen Mittag wird's mit etwa 36 bis 38 Grad richtig heiß und es bleibt sonnig. Am späten Nachmittag wird's nur langsam wieder ein bisschen angenehmer. Richtung Abend fallen die Werte dann zurück auf ungefähr 30 Grad. Dazu weiterhin überwiegend klarer Himmel mit nur wenigen Wolken.
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6: Der aktuelle Blick auf die Straßen im Saarland. A1 von Trier in Richtung Saarbrücken zwischen Saarbrücken von Derheit und B268 Saarbrücken-Burbach. Gefahr durch einen defekten LKW. Ihr steht dort im Stau. Die Polizei ist vor Ort. Der rechte Fahrstreifen ist blockiert. Und in Hangard, an der Ziegelhütte zwischen Lindenstraße und Hofplatzweg, besteht in beiden Richtungen Gefahr durch verlorene Ladung und eine ungesicherte Unfallstelle. Kommt gut an!
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6: Jetzt aber raus aus den Federn. Ich warte schon mit den besten Hits der Stadt auf euch. Und mein Name ist Max Lorenz.

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1: Das Saarland erlebt gerade eine extreme Hitzewelle. Gestern haben Meteorologen in Saarbrücken-Burbach mit 37,5 Grad den höchsten Juniwert gemessen, den es hier jemals gab. Doch die Hitze hat auch eine tragische Seite. In Saarlouis ist am späten Sonntagnachmittag ein 69-jähriger Mann in seinem Auto gestorben. Rettungskräfte konnten ihn trotz schneller Hilfe nicht mehr wiederbeleben. Die Polizei bestätigt, der Mann ist an den Folgen einer Vorerkrankung und der extremen Hitze gestorben. Vor Ort auf dem großen Markt zeigten Thermometer in der Sonne über 36 Grad. Im Wagen stieg die Temperatur schnell auf deutlich über 50 Grad. Hitze kann besonders für ältere Menschen oder Menschen mit Vorerkrankungen lebensgefährlich werden. Die Experten warnen, dass die aktuelle Hitzewelle erst am Anfang steht. Ein sogenannter Heat Dome hält die heiße Luft über der Region fest. Es drohen fast 40 Grad. Auch die Nächte bringen kaum Abkühlung. Rettungsdienste bitten, achtet auf euch und auf andere. Bei Schwindel, starken Kopfschmerzen oder Verwirrtheit sofort die 112 anrufen.
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0: Andreas Klein. Hallo.
1: In Neunkirchen bleibt das Stadtfest am kommenden Freitag und Samstag abgesagt. Die Organisatoren reagieren auf die anhaltende Hitzewelle. Der Deutsche Wetterdienst rechnet mit Temperaturen um bis zu 38 Grad. Das Risiko für Besucher, vor allem ältere Menschen, ist zu hoch. Ob das Fest nachgeholt wird, steht noch nicht fest. In Saarwellingen kam es zu einem räuberischen Diebstahl in einem Einkaufsmarkt. Zwei Jugendliche haben am vergangenen Freitag Lebensmittel gestohlen. Ein Mitarbeiter wollte sie stoppen. Einer der Täter stieß ihn zur Seite und bedrohte ihn. Beide flohen in Richtung Ortsmitte. Die Polizei sucht Zeugen. In Saarbrücken scheitert ein 38-Jähriger beim Ladendiebstahl in der Europagalerie auf spektakuläre Weise. Beim Versuch, mit Pfefferspray zu fliehen, sprühte er sich selbst ins Gesicht. Sein Fluchtversuch endete damit sofort. Die Polizei konnte den Mann problemlos festnehmen. Ihn erwartet nun ein Strafverfahren. Zum Sport. Im Neunkircher Zoo hat Elefantenkuh-Trin ihr Orakel abgegeben. Sie setzt für das WM-Spiel am Donnerstag auf Deutschland gegen Ecuador. Trin hat mit ihrer Wahl die Ecuador-Kiste zerdrückt. Die Erwartungen der deutschen Fans liegen jetzt auf ihrem Rüsselglück. Am Donnerstagabend zeigt sich, ob sie Recht behält. Soweit das Neueste aus der Region für den Moment. Weitere Nachrichten findet ihr auf blaulichtreport-saarland.de.
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3: Im Saarland startet der Tag sonnig und schon angenehm warm. So um die 24 bis 25 Grad am frühen Morgen. Der Himmel ist meistens klar, nur hier und da ziehen ein paar Wolken durch. Im Laufe des Vormittags geht's dann vielerorts rauf auf knapp 30 Grad. Gegen Mittag wird's mit etwa 36 bis 38 Grad richtig heiß und es bleibt sonnig. Am späten Nachmittag wird's nur langsam wieder ein bisschen angenehmer. Richtung Abend fallen die Werte dann zurück auf ungefähr 30 Grad, dazu weiterhin überwiegend klarer Himmel mit nur wenigen Wolken.
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3: Der aktuelle Blick auf die Straßen im Saarland. In Hangard an der Ziegelhütte zwischen Lindenstraße und Hofplatzweg besteht in beiden Richtungen Gefahr durch verlorene Ladung. Ein Unfall wird aufgenommen. Kommt gut an!
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3: Guten Morgen, ihr da draußen im Saarland. Wir schaffen diesen Morgen gemeinsam. Ich bin bei euch. Mein Name ist Max Lorenz.

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0: bin Lia Matschulat. Bei der Bundeswehr ist die Zahl der Bewerbungen gut 5 Monate nach dem Start des neuen Wehrdienstes deutlich gestiegen. 2026 seien bislang rund 38.500 Bewerbungen eingegangen, heißt es aus dem Verteidigungsministerium. Ein Plus von 24% im Vergleich zum Vorjahreszeitraum. Registriert wurden außerdem rund 11.000 neue Einstellungen, 13% mehr. Die aktive Truppe der Bundeswehr soll nach Plänen der Bundesregierung auf 260.000 Männer und Frauen anwachsen. Die Ministerpräsidenten und Ministerpräsidentinnen der Länder treffen sich heute in Berlin. Das wichtigste Thema der MPK, der Ministerpräsidentenkonferenz, die Finanzen.
1: Die Länder und auch die Kommunen fordern vom Bund mehr finanzielle Unterstützung, wenn es darum geht, Bundesregelungen umzusetzen. Es geht etwa um Kosten für die Sozialhilfe oder für das Kindergeld. Die gesetzlichen Vorgaben kommen aus Berlin und müssen in den Ländern umgesetzt werden. Und bei der MPK heute wollen die Länderchefs an das Prinzip der Konnexität erinnern. Das bedeutet, wer bestellt, der muss auch bezahlen. Thomas Bleskin, Nachrichtenredaktion.
0: In Venezuela gilt nach 2 starken Erdbeben der Notstand. Es gibt massive Schäden. Genaue Angaben zum Ausmaß der Schäden oder zu Opferzahlen liegen bislang nicht vor. Priorität hätten nun die Rettungsarbeiten, sagte die geschäftsführende Präsidentin Rodriguez. Es waren keine Züge mehr und der Schulunterricht wurde eingestellt. Und auch am internationalen Flughafen der Hauptstadt Caracas geht aktuell nichts mehr. Bei der Fußball-Weltmeisterschaft hat sich Mexiko 3:0 gegen Tschechien durchgesetzt. Südafrika hat mit 1:0 gegen Südkorea gewonnen. Und Brasilien traf 3-mal gegen Schottland 3:0. Marokko besiegte zum Abschluss der WM-Vorrunde Haiti mit 4:2. Die Schweiz gewann gegen Kanada mit 2:1. Und Bosnien-Herzegowina bezwang Katar mit 3:1.
2: Und jetzt in Kürze das Wichtigste aus dem Saarland und der Region. Im Neunkircher Zoo sagt Elefantendame Trin Deutschlands Sieg gegen Ecuador bei der Fußball-WM voraus, mit Hilfe eines Kistenorakels mit Bananen und Äpfeln. In Saarbrücken blamiert sich ein Ladendieb mit Pfefferspray selbst, landet nach missglückter Flucht direkt in Polizeigewahrsam. Das für Freitag und Samstag geplante Stadtfest in Neunkirchen fällt wegen der extremen Hitzewelle und Temperaturen bis 38 Grad aus. Sicherheit geht vor. Ausführliches dazu gleich um 9:30.
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5: Im Saarland fängt der Tag sonnig an und es ist schon ziemlich warm. In Merzig sind es etwa 25 Grad. In Saarbrücken, Saarlouis, Homburg und Neunkirchen so um 1 Grad weniger. Der Himmel ist fast wolkenlos. Im Laufe des Vormittags geht's dann vielerorts auf knapp über 30 Grad hoch und die Sonne setzt sich weiter durch. Am frühen Nachmittag sind in vielen Orten 35 bis knapp 40 Grad drin, dazu höchstens ein paar lockere Wolken. Heute Abend bleibt's noch lange warm, so um die 25 Grad, und es sind nur wenige Wolken unterwegs.
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5: Derzeit liegen uns keine Meldungen vor. Kommt gut an.
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5: Ihr hört euer City Radio mit mir, Max Lorenz. Moin. 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
1: Im Dillinger Wald hat es in der Nacht zum Samstag einen großen Brand gegeben. Gegen 3:30 am Morgen sahen viele Menschen den Feuerschein schon von weitem über den Dächern der Stadt. Das Feuer hat im ehemaligen Haus Waldeck gewütet. Das Gebäude steht seit Jahren leer und ist als Lost Place bekannt. Die Feuerwehr hatte große Schwierigkeiten, überhaupt ins Haus zu kommen. Alle Eingänge waren zugemauert. Die Einsatzkräfte mussten also gewarnt

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0: Andreas Klein, hallo.
1: In Neunkirchen hat es am Mittwochabend einen größeren Polizeieinsatz gegeben. Nach einer gewalttätigen Auseinandersetzung ist ein 35-jähriger Mann verletzt worden. Rettungskräfte haben ihn ins Krankenhaus gebracht. Zeugen berichten von einem Messer. Der Vorfall spielte sich zwischen Lindenallee und Bliespromenade ab. Die Polizei hat den Bereich großräumig abgesperrt und sichert Spuren. Über die Täter gibt es momentan keine gesicherten Informationen. Die Ermittlungen laufen weiter. Die Stadt Neunkirchen hat das für Freitag und Samstag geplante Stadtfest abgesagt. Grund sind die angekündigten Extremtemperaturen. Der Deutsche Wetterdienst warnt vor Hitze bis zu 38 Grad. Für ältere Menschen und Vorerkrankte besteht laut Verantwortlichen ein erhöhtes Risiko. Die Veranstalter betonen, Sicherheit geht vor. Ob einzelne Programmpunkte nachgeholt werden, steht noch nicht fest. In Saarbrücken hat ein Mann am Mittwoch versucht, nach einem Diebstahl in der Europagalerie zu fliehen. In seiner Panik setzte er Pfefferspray ein und sprühte sich selbst ins Gesicht. Der Sicherheitsdienst konnte den Mann festhalten, Ärzte behandelten ihn direkt vor Ort. Später hat die Polizei ihn auf die Wache gebracht. Ihn erwartet nun ein Strafverfahren. Und zum Schluss zur WM-Stimmung im Neunkircher Zoo. Elefantendame Trin hat für das nächste Vorrundenspiel der deutschen Mannschaft orakelt. Zwei Futterkisten standen bereit, eine für Deutschland, eine für Ecuador. Trin hat sich ohne Zögern auf die Ecuador-Kiste gestürzt. Ihr Tipp? Deutschland gewinnt das Spiel. Ob sie richtig liegt, zeigt sich heute Abend. Soweit das Neueste aus der Region für den Moment. Weitere Nachrichten findet ihr auf blaulichtreport-saarland.de.
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3: Im Saarland fängt der Tag sonnig an und es ist schon ziemlich warm. In Merzig sind es etwa 25 Grad. In Saarbrücken, Saarlouis, Homburg und Neunkirchen so um 1 Grad weniger. Der Himmel ist fast wolkenlos. Im Laufe des Vormittags geht's dann vielerorts auf knapp über 30 Grad hoch und die Sonne setzt sich weiter durch. Am frühen Nachmittag sind in vielen Orten 35 bis knapp 40 Grad drin, dazu höchstens ein paar lockere Wolken. Heute Abend bleibt's noch lange warm, so um die 25 Grad, und es sind nur wenige Wolken unterwegs.
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3: Der aktuelle Blick auf die Straßen im Saarland. B423 von Homburg in Richtung Habkirchen. Und in der Gegenrichtung zwischen Abzweig nach Jägersburg und A6. Homburg arbeitet die Ampelanlage fehlerhaft. Kommt gut an!
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3: Ihr hört City Radio am Morgen und ich bin euer Moderator gestatten, Max Lorenz. Hi!

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1: Mit mir Nico, hi. Die Golfanlage in St. Wendel bietet nächsten Monat ein abwechslungsreiches Sommerferienprogramm für Kinder zwischen 8 und 13 Jahren an. Für nur 1 Euro schnuppern eure Kids spielerisch in den Sport hinein, bekommen ein Mittagessen und spielen ein kleines Turnier. Die Anmeldung im Golfbüro läuft ab sofort telefonisch und ist schnell ausgebucht. Wenn ihr Interesse habt, dann jetzt zuschlagen. Am Musikpavillon am Bostalsee in Nohfelden sind am Samstag die Lachmuskeln gefragt. Die beliebte Comedy Night geht in die dritte Runde und strapaziert ab 19 Uhr eure Zwerchfelle in gemütlicher Kulisse. Der Eintritt zu diesem unterhaltsamen Abend direkt am Wasser ist für alle Besucher komplett kostenlos.
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0: bin Lia Matschula. In Venezuela sind nach zwei starken Erdbeben viele Menschen verschüttet. Die Regierung hat den Notstand ausgerufen und spricht von großen Schäden. Die US-Erdbebenwarte USGS gab die Stärke der Beben mit 7,2 und 7,5 an. Vielerorts sind Häuser eingestürzt, Rettungskräfte suchen in den Trümmern nach Menschen. Der internationale Flughafen der Hauptstadt Caracas wurde wegen Schäden geschlossen. Die Ministerpräsidenten und Präsidentinnen der Länder treffen sich heute in Berlin. Das wichtigste Thema der MPK, der Ministerpräsidentenkonferenz, die Finanzen.
1: Die Länder und auch die Kommunen fordern vom Bund mehr finanzielle Unterstützung, wenn es darum geht, Bundesregelungen umzusetzen. Es geht etwa um Kosten für die Sozialhilfe oder für das Kindergeld. Die gesetzlichen Vorgaben kommen aus Berlin und müssen in den Ländern umgesetzt werden. Und bei der MPK heute wollen die Länderchefs an das Prinzip der Konnexität erinnern. Das bedeutet, wer bestellt, der muss auch bezahlen. Thomas Bleskin, Nachrichtenredaktion.
0: Bei der Bundeswehr ist die Zahl der Bewerbungen gut 5 Monate nach dem Start des neuen Wehrdienstes deutlich gestiegen. 2026 seien bislang rund 38.500 Bewerbungen eingegangen, heißt das aus dem Verteidigungsministerium. Ein Plus von 24% im Vergleich zum Vorjahreszeitraum. Registriert wurden auch rund 11.000 Einstellungen, 13% mehr. Bei der Fußball-Weltmeisterschaft trifft die deutsche Nationalmannschaft heute Abend auf Ecuador. Das dritte Gruppenspiel findet im Finalstadion bei New York statt.
2: Keine Experimente, das ist das Motto des Bundestrainers. Seine Mannschaft soll sich weiter einspielen und im Flow bleiben. Nur Antonio Rüdiger und David Raum rotieren rein. Dennis Undav bleibt erneut die Joker-Rolle. Der Gegner aus Ecuador bangt ums Weiterkommen, hat nur einen Punkt geholt gegen Curaçao, hatte dabei aber auch viel Pech. Julian Nagelsmann lobt vor allem die Abwehr des Gegners. Es könnte im Stadion bei New York sehr laut und sehr gelb werden, denn im Großraum New York leben Hunderttausende mit ecuadorianischen Wurzeln. Aus New York, Thomas Bremser.
0: Und die Ergebnisse aus der Nacht. Tschechien, Mexiko 0:3, Südafrika, Südkorea 1:0, Schottland, Brasilien 0:3, Marokko, Haiti 4:2, Schweiz, Kanada 2:1, Bosnien, Herzegowina gegen Katar 3:1.
3: Und jetzt in Kürze das Wichtigste aus dem Saarland und der Region. In Homburg ermittelt das Finanzamt gegen die Stadtverwaltung wegen Verdachts auf Steuerhinterziehung. Oberbürgermeister Forster will volle Aufklärung und setzt auf externe Prüfer. Nach einer Messerattacke in der Neunkircher Innenstadt bleibt die Polizei mit Spurensicherung und Ermittlungen vor Ort. Details zum Ablauf sind noch unklar. Und währenddessen orakelt im Neunkircher Zoo Elefantenkuh Trin mit Nachdruck auf einen deutschen WM-Sieg gegen Ecuador. Ausführliches dazu gleich um 13:30.
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6: Im Saarland ist's heute früh sonnig und schon ziemlich warm, so um die 26 Grad. Der Himmel ist meist klar, nur ein paar harmlose Wolken ziehen mal durch. Im Laufe des Vormittags scheint die Sonne weiter kräftig und die Temperaturen steigen vielerorts über 30 Grad. Am Nachmittag wird's dann richtig heiß, mit bis zu knapp 40 Grad. Weiterhin trocken und nur leicht bewölkt. Gegen Abend bleibt's warm, oft noch über 25 Grad. Und der Himmel ist überwiegend klar bis höchstens leicht bewölkt.
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6: Der aktuelle Blick auf die Straßen im Saarland. Bitte auf der A623 von Saarbrücken in Richtung Friedrichsthal zwischen Saarbrücken-Ludwigsberg und Saarbrücken-Herrensohr vorsichtig fahren. Dort sind Personen auf der Fahrbahn. Die Polizei ist vor Ort. Kommt gut an!
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6: Die besten Hits der Stadt bekommt ihr hier auf eurem City Radio. Und ich leg sie für euch auf. Max Lorenz, für euch am Mikro. Moin!
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1: Ein Freibadbesuch in Kaiserslautern ist am Dienstagabend außer Kontrolle geraten. Zwei Jugendliche haben sich im Freibad in der Innenstadt gestritten. Ein 15-jähriger Junge und ein 13-jähriges Mädchen haben sich gegenseitig den Kopf unter Wasser gedrückt. Zeugen haben das beobachtet. Kurz danach haben die beiden sich sogar ins Gesicht geschlagen. Andere Badegäste haben dann sofort die Polizei gerufen. Das Mädchen hat sich bei dem Streit leicht verletzt. Sie hat zuerst Hilfe von Rettungskräften bekommen und kam dann vorsorglich ins Krankenhaus. Der Junge blieb unverletzt. Die Polizei ermittelt jetzt gegen ihn. Es geht um den Verdacht auf Körperverletzung. Warum die beiden in Streit geraten sind, ist noch unklar. Die Polizei sagt dazu bisher nichts. Die Ermittlungen laufen noch.

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0: mit Andreas Klein. Hallo. In Homburg gibt es Ermittlungen wegen möglicher Steuerhinterziehung. Das Finanzamt Saarbrücken prüft die Steuerangelegenheiten der Stadt aus den vergangenen Jahren. Ziel ist es, offene Fragen zu klären und volle Transparenz zu schaffen. Oberbürgermeister Michael Forster steht im Fokus, aber nicht wegen eigener Vergehen. Es geht um seine Funktion als Leiter der Verwaltung. Forster hat nach seinem Urlaub sofort Maßnahmen eingeleitet und informiert den Stadtrat umfassend. Unabhängige Fachberater könnten bald hinzugezogen werden. Die Stadt arbeitet eng mit den Behörden zusammen. Neue Informationen folgen, sobald es möglich ist. In Neunkirchen kam es am Mittwochabend zu einem größeren Polizeieinsatz. Nach einer Messerattacke zwischen Lindenallee und Bliespromenade musste ein 35-Jähriger ins Krankenhaus. Viele Anwohner waren vor Ort. Die Polizei hat den Bereich abgesperrt und sucht Spuren, auch im Fluss Blies. Zum Motiv und zu möglichen Tätern gibt es bislang keine Angaben. Die Ermittlungen laufen weiter. In Saarbrücken hat ein Ladendieb beim Fluchtversuch für Aufsehen gesorgt. Ein 38-jähriger Mann klaute in der Europagalerie. Beim Versuch zu fliehen, sprühte er sich versehentlich selbst mit Pfefferspray ins Gesicht. Der Sicherheitsdienst schnappte den Mann, die Polizei nahm ihn fest. Später musste der Rettungsdienst seine Augen auswaschen. Er erwartet nun eine Anzeige wegen Diebstahls und Körperverletzung. Zum Sport. Im Neunkircher Zoo orakelt Elefantenkuh Trin das Ergebnis des nächsten Vorrundenspiels der Fußball-WM. Trin hat klar Stellung bezogen. Deutschland gewinnt gegen Ecuador. Die fast 4 Tonnen schwere Elefantendame entschied sich ohne zu zögern für die Kiste mit Ecuadors Flagge und hat sie platt gemacht. Die Zoobesucher setzen jetzt auf Trins Fußballsachverstand. Das Spiel läuft am Donnerstagabend. Soweit das Neueste aus der Region für den Moment. Weitere Nachrichten findet ihr auf blaulichtreport-saarland.de.
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2: Im Saarland ist's heute früh sonnig und schon ziemlich warm, so um die 26 Grad. Der Himmel ist meist klar, nur ein paar harmlose Wolken ziehen mal durch. Im Laufe des Vormittags scheint die Sonne weiter kräftig und die Temperaturen steigen vielerorts über 30 Grad. Am Nachmittag wird's dann richtig heiß, mit bis zu knapp 40 Grad. Weiterhin trocken und nur leicht bewölkt. Gegen Abend bleibt's warm, oft noch über 25 Grad, und der Himmel ist überwiegend klar bis höchstens leicht bewölkt.
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2: Der aktuelle Blick auf die Straßen im Saarland. A8 von Luxemburg in Richtung Saarlouis zwischen Merzig und Rehlingen besteht Gefahr durch Gegenstände auf dem Standstreifen. Und A620 von Saarbrücken in Richtung Saarlouis zwischen Saarbrücken-Messegelände und Saarbrücken-Gersweiler besteht Gefahr durch eine ungesicherte Unfallstelle. Kommt gut an!
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2: Hi, ich bin Max Lorenz in der Morning Show auf eurem City Radio. Schön, dass ihr da seid.

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0: bin Lia Matschulat. Innerhalb von weniger als einer Minute haben zwei sehr starke Erdbeben Venezuela erschüttert und erhebliche Schäden angerichtet. Sie hatten eine Stärke von 7,2 und 7,5. Mindestens 32 Menschen wurden getötet.
1: Viele Gebäude sind eingestürzt und Helfer suchen fieberhaft nach Verschütteten. Die geschäftsführende Präsidentin Desi Rodriguez sprach von einem Vorfall mit schwerwiegenden Folgen. Die Regierung hat den Notstand ausgerufen und der internationale Flughafen der Hauptstadt Caracas wurde wegen Schäden geschlossen. Zahlreiche Staaten haben Venezuela ihre Hilfe angeboten. Aus Lateinamerika, Andrea Sosa Gabrios.
0: Der Bundestag befasst sich heute mit möglichen neuen Wegen, um zu mehr Organspenden in Deutschland zu kommen. Eine fraktionsübergreifende Abgeordnetengruppe strebt dafür die Einführung einer Widerspruchsregelung an. Das hieße, dass Erwachsene automatisch als Organspender nach dem Tod gelten, außer man widerspricht noch zu Lebzeiten. Bisher ist für die Entnahme eine ausdrückliche Zustimmung notwendig. Die Deutsche Bahn bietet angesichts der Hitze in den nächsten Tagen an, gebuchte Fahrten im Fernverkehr kostenfrei zu stornieren. Wer seine Reise bei dieser extremen Wetterlage nicht antreten wolle, bekomme sein Geld zurück, heißt es von der DB. Die Möglichkeit gilt für Tickets für eine Fernverkehrsreise bis einschließlich 30. Juni, die bis zum 23. Juni gekauft wurden. Die Hitze-Sonderkulanz umfasst auch Spar- und Supersparpreistickets. Die DFB-Elf trifft bei der Fußball-Weltmeisterschaft heute Abend auf Ecuador. Thomas Bremser ist in New York. Thomas, was werden wir denn für ein Spiel heute sehen? Wie schwer wird's?
2: Ja, Ecuador hat nur einen Punkt geholt, aber hätte genauso gut die beiden Spiele gewinnen können. Sie haben die Tore halt nicht gemacht. Darum schätzt der Bundestrainer die Südamerikaner auch eigentlich als den stärksten Gegner in der Gruppe ein.
3: Generell ist die Defensive schon ihr Prunkstück. Es ist jetzt nicht so, dass sie offensiv immer 3-4 Tore schießen, aber oft hat eben ein 1-0 gereicht, weil sie defensiv super stabil sind.
2: Also es kann das berühmte Geduldsspiel werden, vermutlich kein Hurra-Fußball.
0: Danke, Thomas Bremser. Die Ergebnisse der Nacht: Tschechien, Mexiko 0-3, Südafrika, Südkorea 1-0, Schottland, Brasilien 0-3, Marokko, Haiti 4-2, Schweiz, Kanada 2-1, Bosnien, Herzegowina, Katar 3-1.
4: Und jetzt in Kürze das Wichtigste aus dem Saarland und der Region. Ermittler durchleuchten die Stadt Homburg wegen Verdachts der Steuerhinterziehung. Im Fokus: Oberbürgermeister Forster als Vertreter der Verwaltung, nicht als Privatperson. Offene Fragen sollen mit externer Hilfe aufgeklärt werden. Ein brutaler Streit mit Messerattacke in Neunkirchen ruft Großaufgebot der Polizei auf den Plan. Die Ermittlungen zum Tathergang laufen, über Verletzte und Täter gibt es noch kaum Details. Im Zoo Neunkirchen orakelt Elefantenkuh Trin zum nächsten WM-Spiel und tippt auf einen deutschen Sieg gegen Ecuador. Ob der tierische Sachverstand Recht behält, entscheidet sich Donnerstagabend. Ausführliches dazu gleich um 13:30.
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7: Im Saarland ist es gerade sonnig und richtig heiß. So um die 30 Grad. Es sind nur ein paar Wolken unterwegs und Regen ist nirgends in Sicht. Im Laufe des Nachmittags klettert das Thermometer örtlich auf fast 40 Grad. Sonst bleibt's meist sonnig oder nur leicht bewölkt. Heute Abend ist es weiterhin warm, ungefähr bei 25 Grad. Der Himmel ist teils klar, teils ziehen ein paar Wolken durch. In der Nacht kühlt es dann langsam auf knapp unter 20 Grad ab und es bleibt überwiegend trocken.
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7: Derzeit liegen uns keine Meldungen vor. Kommt gut an.
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7: Mit Max Lorenz. Moin.

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1: Die Polizei sucht aktuell nach dem 82-jährigen Kurt Lange aus Dillingen. Herr Lange wird seit heute Morgen vermisst. Er ist von seiner Wohnung in der Dillinger Innenstadt weggegangen und bisher nicht zurückgekehrt. Die Polizei beschreibt ihn als etwa 1,70 Meter groß, schlank und mit kurzen grauen Haaren. Herr Lange ist gesundheitlich eingeschränkt, er hat Probleme mit der Orientierung und ist auf Hilfe angewiesen. Wegen der hohen Temperaturen besteht eine besondere Gefahr für ihn. Die Polizei geht davon aus, dass er zu Fuß unterwegs ist, wahrscheinlich in Dillingen oder in der näheren Umgebung. Herr Lange trägt vermutlich ein weißes T-Shirt, eine beige Weste und schwarze Hausschuhe. Die Polizei bittet um Unterstützung. Wer Kurt Lange gesehen hat oder Hinweise zu seinem Aufenthaltsort geben kann, meldet sich bitte bei der Polizeiinspektion Saarlouis unter der Nummer 06 831 9010. Informationen können auch per E-Mail oder bei jeder anderen Polizeidienststelle abgegeben werden. Die Suche läuft derzeit weiter.
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0: mit Andreas Klein. Hallo. Das Finanzamt Saarbrücken II ermittelt in Homburg. Die Stadtverwaltung steht im Verdacht, in früheren Jahren Steuern hinterzogen zu haben. Oberbürgermeister Michael Forster ist als Chef der Verwaltung rechtlich verantwortlich. Persönliche Steuervergehen wirft man ihm nicht vor. Um welche Steuern es genau geht, sagt die Stadt nicht. Sie verweist auf das Steuergeheimnis. Forster hat nach seinem Urlaub von dem Verfahren erfahren. Er hat sofort interne Aufklärung angekündigt. Auch die Spitzen im Stadtrat sind informiert. Externe Fachleute sollen helfen. Die Stadt will eng mit dem Finanzamt zusammenarbeiten. Neue Details folgen, sobald das rechtlich möglich ist. In Neunkirchen hat es am Mittwochabend einen größeren Polizeieinsatz gegeben. Nach einem Streit wurde ein Mann verletzt. Der Vorfall geschah zwischen der Lindenallee und der Bliespromenade. Offenbar kam dabei ein Messer zum Einsatz. Die Polizei sperrte den Bereich ab und sicherte Spuren. Über die Hintergründe ist noch wenig bekannt. Vom Täter oder von weiteren Verdächtigen fehlt bisher jede Spur. Der Verletzte ist 35 Jahre alt und stammt aus Neunkirchen. Zu seinem Gesundheitszustand gibt es keine weiteren Angaben. Die Polizei bittet Zeugen, sich zu melden. Auch in Saarbrücken hat ein ungewöhnlicher Diebstahlversuch für Aufsehen gesorgt. In der Europagalerie wollte ein 38-jähriger Mann in einem Supermarkt Ware stehlen. Als die Sicherheitsleute ihn erwischen, greift er zum Pfefferspray. Doch er hält die Dose falsch herum. Das Spray landet im eigenen Gesicht. Der Dieb ist nach wenigen Sekunden außer Gefecht. Die Polizei und ein Rettungsdienst kümmern sich. Der Mann kommt mit tränenden Augen zur Wache, statt mit der Beute nach Hause. Gegen ihn läuft jetzt ein Strafverfahren. Zum Schluss ein tierischer Tipp zur Fußball-WM. Im Neunkircher Zoo hat Elefantendame Trin das kommende Spiel Deutschland gegen Ecuador vorhergesagt. Sie drückt die Kiste mit der Ecuador-Flagge platt. Ihre Prognose? Deutschland gewinnt das Spiel. Ob sie recht behält, zeigt sich Donnerstagabend. Die Fans drücken Trin die Daumen. Soweit das Neueste aus der Region. Für den Moment. Weitere Nachrichten findet ihr auf blaulichtreport-saarland.de.
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2: Im Saarland ist es gerade sonnig und richtig heiß. So um die 30 Grad. Es sind nur ein paar Wolken unterwegs und Regen ist nirgends in Sicht. Im Laufe des Nachmittags klettert das Thermometer örtlich auf fast 40 Grad. Sonst bleibt's meist sonnig oder nur leicht bewölkt. Heute Abend ist es weiterhin warm, ungefähr bei 25 Grad. Der Himmel ist teils klar, teils ziehen ein paar Wolken durch. In der Nacht kühlt es dann langsam auf knapp unter 20 Grad ab und es bleibt überwiegend trocken.
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2: Der aktuelle Blick auf die Straßen im Saarland. In Dillingen, Merziger Straße zwischen Einfahrt L347 und Berliner Straße wird ein Unfall aufgenommen. Und L325 in Bosen, Bostalstraße, zwischen Brühlstraße und im Hirzenbruch gibt es einen Feuerwehreinsatz. Die Polizei ist vor Ort, die Strecke ist voll gesperrt. Kommt gut an!
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2: Und wir machen direkt weiter mit den besten Hits der Stadt. Am Mikro für euch ist Max Lorenz. Guten Morgen.

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1: Goliath, ein mittelgroßer, unkastrierter Mischlingsrüde, lebt seit 2024 im Tierheim Linksbachhof. Auch wenn er nach außen hin präsent wirkt, ist er im Kern ein unsicherer Hund, der dringend klare Führung und Sicherheit durch seine Menschen benötigt. Während er bei Bezugspersonen sehr aufgeschlossen ist, zeigt er sich Fremden gegenüber misstrauisch und territorial wachsam. Gesucht wird ein hundeerfahrenes, kinderloses Zuhause ohne Kleintiere, das ihm ein geregeltes Umfeld und konsequente Strukturen bietet.
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0: Lia Matschulat. Binnen weniger Sekunden haben zwei starke Erdbeben Venezuela erschüttert. Mindestens 32 Menschen sind umgekommen, rund 700 sind verletzt. Die Regierung in Venezuela hat inzwischen den Notstand ausgerufen. Die genaue Zahl der Opfer ist noch unklar.
1: Die US-Erdbebenwarte geht davon aus, dass mehr als 1000 Menschen bei den schweren Erdbeben gestorben sind. Rettungskräfte suchen in den Trümmern der eingestürzten Gebäude aktuell intensiv nach Verschütteten. Der Zugverkehr in Venezuela wurde eingestellt, der Flughafen in der Hauptstadt geschlossen und auch die Schulen bleiben heute zu. Erdbeben in diesem Ausmaß habe es bisher noch nie gegeben, heißt es von der Regierung. Viele Länder haben bereits ihre Hilfe zugesagt. Laut US-Außenminister Rubio seien Rettungsmannschaften sowie humanitäre und medizinische Hilfe aus den USA schon auf dem Weg. Fiona Reinhardt, Nachrichtenredaktion.
0: Der Bundestag befasst sich heute mit möglichen neuen Wegen, um zu mehr Organspenden in Deutschland zu kommen. Eine fraktionsübergreifende Abgeordnetengruppe strebt dafür die Einführung einer Widerspruchsregelung an. Das hieße, dass Erwachsene automatisch als Organspender nach dem Tod gelten, außer sie haben zu Lebzeiten widersprochen. Bisher ist für Entnahmen eine ausdrückliche Zustimmung nötig. Die Ministerpräsidenten und Präsidentinnen der Länder treffen sich heute in Berlin. Das wichtigste Thema der MPK, der Ministerpräsidentenkonferenz, die Finanzen.
2: Die Länder und auch die Kommunen fordern vom Bund mehr finanzielle Unterstützung, wenn es darum geht, Bundesregelungen umzusetzen. Es geht etwa um Kosten für die Sozialhilfe oder für das Kindergeld. Die gesetzlichen Vorgaben kommen aus Berlin und müssen in den Ländern umgesetzt werden. Und bei der MPK heute wollen die Länderchefs an das Prinzip der Konnexität erinnern. Das bedeutet, wer bestellt, der muss auch bezahlen. Thomas Bleskin, Nachrichtenredaktion.
0: Brasilien hat sich bei der Fußball-Weltmeisterschaft im letzten Vorrundenspiel mit 3:0 gegen Schottland durchgesetzt. Rekordmeister Brasilien zieht als Gruppensieger damit in die K.O.-Runde ein. Auch die Schweiz zieht als Gruppenerster weiter nach einem 2:1 gegen Kanada. Die weiteren Ergebnisse aus der Nacht. Bosnien-Herzegowina, Katar 3:1, Marokko-Haiti 4:2, Tschechien unterliegt Mexiko 0:3, Südafrika-Südkorea 1:0. Heute Abend um 22 Uhr trifft Deutschland auf Ecuador.
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0: bin Lia Matschulat. Innerhalb von weniger als einer Minute haben zwei sehr starke Erdbeben Venezuela erschüttert und erhebliche Schäden angerichtet. Sie hatten eine Stärke von 7,2 und 7,5. Mindestens 32 Menschen wurden getötet.
1: Viele Gebäude sind eingestürzt und Helfer suchen fieberhaft nach Verschütteten. Die geschäftsführende Präsidentin Desi Rodriguez sprach von einem Vorfall mit schwerwiegenden Folgen. Die Regierung hat den Notstand ausgerufen und der internationale Flughafen der Hauptstadt Caracas wurde wegen Schäden geschlossen. Zahlreiche Staaten haben Venezuela ihre Hilfe angeboten. Aus Lateinamerika, Andrea Sosa Gabrios.
0: Der Bundestag befasst sich heute mit möglichen neuen Wegen, um zu mehr Organspenden in Deutschland zu kommen. Eine fraktionsübergreifende Abgeordnetengruppe strebt dafür die Einführung einer Widerspruchsregelung an. Das hieße, dass Erwachsene automatisch als Organspender nach dem Tod gelten, außer man widerspricht noch zu Lebzeiten. Bisher ist für die Entnahme eine ausdrückliche Zustimmung notwendig. Die Deutsche Bahn bietet angesichts der Hitze in den nächsten Tagen an, gebuchte Fahrten im Fernverkehr kostenfrei zu stornieren. Wer seine Reise bei dieser extremen Wetterlage nicht antreten wolle, bekomme sein Geld zurück, heißt es von der DB. Die Möglichkeit gilt für Tickets für eine Fernverkehrsreise bis einschließlich 30. Juni, die bis zum 23. Juni gekauft wurden. Die Hitze-Sonderkulanz umfasst auch Spar- und Supersparpreistickets. Die DFB-Elf trifft bei der Fußball-Weltmeisterschaft heute Abend auf Ecuador. Thomas Bremser ist in New York. Thomas, was werden wir denn für ein Spiel heute sehen? Wie schwer wird's?
2: Ja, Ecuador hat nur einen Punkt geholt, aber hätte genauso gut die beiden Spiele gewinnen können. Sie haben die Tore halt nicht gemacht. Darum schätzt der Bundestrainer die Südamerikaner auch eigentlich als den stärksten Gegner in der Gruppe ein.
3: Generell ist die Defensive schon ihr Prunkstück. Es ist nicht so, dass sie offensiv immer 3-4 Tore schießen, aber oft hat eben ein 1-0 gereicht, weil sie defensiv super stabil sind.
2: Also es kann das berühmte Geduldsspiel werden, vermutlich kein Hurra-Fußball.
0: Danke, Thomas Bremser. Die Ergebnisse der Nacht: Tschechien, Mexiko 0-3, Südafrika, Südkorea 1-0, Schottland, Brasilien 0-3, Marokko, Haiti 4-2, Schweiz, Kanada 2-1, Bosnien, Herzegowina, Katar 3-1.
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0: bin Lia Matschulat. Binnen weniger Sekunden haben zwei starke Erdbeben Venezuela erschüttert. Mindestens 32 Menschen sind umgekommen, rund 700 sind verletzt. Die Regierung in Venezuela hat inzwischen den Notstand ausgerufen. Die genaue Zahl der Opfer ist noch unklar.
1: Die US-Erdbebenwarte geht davon aus, dass mehr als 1000 Menschen bei den schweren Erdbeben gestorben sind. Rettungskräfte suchen in den Trümmern der eingestürzten Gebäude aktuell intensiv nach Verschütteten. Der Zugverkehr in Venezuela wurde eingestellt, der Flughafen in der Hauptstadt geschlossen und auch die Schulen bleiben heute zu. Erdbeben in diesem Ausmaß habe es bisher noch nie gegeben, heißt es von der Regierung. Viele Länder haben bereits ihre Hilfe zugesagt. Laut US-Außenminister Rubio seien Rettungsmannschaften sowie humanitäre und medizinische Hilfe aus den USA schon auf dem Weg. Fiona Reinhardt, Nachrichtenredaktion.
0: Der Bundestag befasst sich heute mit möglichen neuen Wegen, um zu mehr Organspenden in Deutschland zu kommen. Eine fraktionsübergreifende Abgeordnetengruppe strebt dafür die Einführung einer Widerspruchsregelung an. Das hieße, dass Erwachsene automatisch als Organspender nach dem Tod gelten, außer sie haben zu Lebzeiten widersprochen. Bisher ist für Entnahmen eine ausdrückliche Zustimmung nötig. Die Ministerpräsidenten und Präsidentinnen der Länder treffen sich heute in Berlin. Das wichtigste Thema der MPK, der Ministerpräsidentenkonferenz, die Finanzen.
2: Die Länder und auch die Kommunen fordern vom Bund mehr finanzielle Unterstützung, wenn es darum geht, Bundesregelungen umzusetzen. Es geht etwa um Kosten für die Sozialhilfe oder für das Kindergeld. Die gesetzlichen Vorgaben kommen aus Berlin und müssen in den Ländern umgesetzt werden. Und bei der MPK heute wollen die Länderchefs an das Prinzip der Konnexität erinnern. Das bedeutet, wer bestellt, der muss auch bezahlen. Thomas Bleskin, Nachrichtenredaktion.
0: Brasilien hat sich bei der Fußball-Weltmeisterschaft im letzten Vorrundenspiel mit 3:0 gegen Schottland durchgesetzt. Rekordmeister Brasilien zieht als Gruppensieger damit in die K.O.-Runde ein. Auch die Schweiz zieht als Gruppenerster weiter nach einem 2:1 gegen Kanada. Die weiteren Ergebnisse aus der Nacht. Bosnien-Herzegowina, Katar 3:1, Marokko-Haiti 4:2, Tschechien unterliegt Mexiko 0:3, Südafrika-Südkorea 1:0. Heute Abend um 22 Uhr trifft Deutschland auf Ecuador.
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0: Ich bin Lea Matschulla. Kurz hintereinander hat in Venezuela zweimal die Erde gebebt. Die Erschütterungen hatten eine Stärke von 7,2 und 7,5. Mindestens 32 Menschen kamen ums Leben. Rettungskräfte und Behörden befürchten weitere Tote.
1: Die US-Erdbebenwarte geht davon aus, dass mehr als 1000 Menschen bei den schweren Erdbeben gestorben sind. Rettungskräfte suchen in den Trümmern der eingestürzten Gebäude aktuell intensiv nach Verschütteten. Der Zugverkehr in Venezuela wurde eingestellt, der Flughafen in der Hauptstadt geschlossen und auch die Schulen bleiben heute zu. Erdbeben in diesem Ausmaß habe es bisher noch nie gegeben, heißt es von der Regierung. Viele Länder haben bereits ihre Hilfe zugesagt. Laut US-Außenminister Rubio seien Rettungsmannschaften sowie humanitäre und medizinische Hilfe aus den USA schon auf dem Weg. Fiona Reinhardt, Nachrichtenredaktion.
0: Das Handelsabkommen zwischen EU und USA kann bald vollständig umgesetzt werden. Die EU-Länder gaben in Luxemburg das finale grüne Licht dafür, die Zölle auf US-Industriegüter abzuschaffen und bestimmten US-Produkten einen besseren Marktzugang zu gewähren.
2: Das Ja der EU soll aber nur gelten, wenn auch die USA ihre Verpflichtungen aus dem gemeinsamen Abkommen voll umsetzen, also vor allem auf neue Zollerhöhungen verzichten. Und die EU will auch, dass die USA Zölle auf Waschmaschinen und Produkte mit Stahlanteil auf 15% reduzieren. Geschieht das nicht, werde die EU ebenfalls solche Zölle prüfen. Mit dem Beschluss hält die EU die von US-Präsident Trump gesetzte Frist des 4. Juli ein. Das ist der Nationalfeiertag. Aus Brüssel, Dieter Ebeling.
0: Die Bundesländer und die Kommunen fordern mehr finanzielle Unterstützung vom Bund. Und die Bund-Länder-Finanzbeziehungen sind heute auch Thema bei der Ministerpräsidentenkonferenz in Berlin. Außerdem noch auf der Tagesordnung die Modernisierung des Staates und die Stärkung des Ehrenamtes. Die vergangene Nacht zieht nach vorläufigen Angaben des Deutschen Wetterdienstes mit der wärmsten Nacht in Deutschland seit Beginn der Messungen gleich. Im rheinland-pfälzischen Bad Bergzabern fiel die Temperatur nicht unter 26,2 Grad. Bisheriger Rekordhalter war der Berg Weinbiet, auch in Rheinland-Pfalz, wo die Temperatur Ende Juli 2019 ebenfalls nicht unter 26,2 Grad gesunken war.
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2: Ich bin Lea Matschulla. Kurz hintereinander hat in Venezuela zweimal die Erde gebebt. Die Erschütterungen hatten eine Stärke von 7,2 und 7,5. Mindestens 32 Menschen kamen ums Leben. Rettungskräfte und Behörden befürchten weitere Tote.
3: Die US-Erdbebenwarte geht davon aus, dass mehr als 1000 Menschen bei den schweren Erdbeben gestorben sind. Rettungskräfte suchen in den Trümmern der eingestürzten Gebäude aktuell intensiv nach Verschütteten. Der Zugverkehr in Venezuela wurde eingestellt, der Flughafen in der Hauptstadt geschlossen und auch die Schulen bleiben heute zu. Erdbeben in diesem Ausmaß habe es bisher noch nie gegeben, heißt es von der Regierung. Viele Länder haben bereits ihre Hilfe zugesagt. Laut US-Außenminister Rubio seien Rettungsmannschaften sowie humanitäre und medizinische Hilfe aus den USA schon auf dem Weg. Fiona Reinhardt, Nachrichtenredaktion.
2: Das Handelsabkommen zwischen EU und USA kann bald vollständig umgesetzt werden. Die EU-Länder gaben in Luxemburg das finale grüne Licht dafür, die Zölle auf US-Industriegüter abzuschaffen und bestimmten US-Produkten einen besseren Marktzugang zu gewähren.
4: Das Ja der EU soll aber nur gelten, wenn auch die USA ihre Verpflichtungen aus dem gemeinsamen Abkommen voll umsetzen, also vor allem auf neue Zollerhöhungen verzichten. Und die EU will auch, dass die USA Zölle auf Waschmaschinen und Produkte mit Stahlanteil auf 15% reduzieren. Geschieht das nicht, werde die EU ebenfalls solche Zölle prüfen. Mit dem Beschluss hält die EU die von US-Präsident Trump gesetzte Frist des 4. Juli ein. Das ist der Nationalfeiertag. Aus Brüssel, Dieter Ebeling.
2: Die Bundesländer und die Kommunen fordern mehr finanzielle Unterstützung vom Bund. Und die Bund-Länder-Finanzbeziehungen sind heute auch Thema bei der Ministerpräsidentenkonferenz in Berlin. Außerdem noch auf der Tagesordnung die Modernisierung des Staates und die Stärkung des Ehrenamtes. Die vergangene Nacht zieht nach vorläufigen Angaben des Deutschen Wetterdienstes mit der wärmsten Nacht in Deutschland seit Beginn der Messungen gleich. Im rheinland-pfälzischen Bad Bergzabern fiel die Temperatur nicht unter 26,2 Grad. Bisheriger Rekordhalter war der Berg Weinbiet, auch in Rheinland-Pfalz, wo die Temperatur Ende Juli 2019 ebenfalls nicht unter 26,2 Grad gesunken war.
5: Und jetzt in Kürze das Wichtigste aus dem Saarland und der Region. Das Saarland ächzt weiter unter extremer Hitze. Am 8. Tag in Folge gilt Warnstufe Rot. Temperaturen jenseits der 40 Grad drohen, insbesondere Saarbrücken, bleibt nachts gefährlich warm. Die Schulen setzen dabei weiter auf Eigenverantwortung. Eine starre Hitzefreiregel gibt es seit Jahren nicht mehr. Jede Schule entscheidet selbst über Schutzmaßnahmen und Betreuung. In St. Ingbert wurde ein 7-jähriges Kind bei einem Unfall an einer Waschanlage schwer verletzt. Die Ermittlungen der Polizei laufen. Ausführliches dazu gleich um halb.
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7: Im Saarland ist es gerade richtig heiß und meistens sonnig. Die Temperaturen liegen so bei 37 Grad. Es sind nur ein paar Wolken unterwegs und mit Regen ist nicht zu rechnen. In den nächsten Stunden bleibt sonnig bis leicht bewölkt und am späten Nachmittag sind wir immer noch deutlich über 30 Grad. Heute Abend kühlt es dann langsam auf Mitte 20 ab. In der Nacht bleibt es trocken und nur locker bewölkt.
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7: Der aktuelle Blick auf die Straßen im Saarland. A8 von Saarlouis in Richtung Neunkirchen. Zwischen dem Dreieck Friedrichsthal und Elversberg besteht Gefahr durch einen defekten PKW auf dem Standstreifen und durch Reifenteile auf der Fahrbahn. Wir wünschen euch eine gute Fahrt.
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7: Im Studio heute Lena Voss für euch. Hi.

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1: In der Saarbrücker Innenstadt hat ein Dieb für viel Aufsehen und einige Schmunzler gesorgt. Ein 38-jähriger Mann wollte in der Europagalerie aus einem Supermarkt klauen. Dabei ist er erwischt worden. Er versuchte zu fliehen und griff plötzlich zu seinem Pfefferspray. Doch dabei machte er einen ziemlich peinlichen Fehler. Er hielt die Dose falsch herum und sprühte sich selbst direkt ins Gesicht. Die Augen tränten, die Haut brannte und an Flucht war ab diesem Moment nicht mehr zu denken. Weil zuerst die Polizei gemeldet bekam, dass ein Dieb auf der Flucht sei, kamen gleich mehrere Einsatzteams mit Blaulicht zur Europagalerie. Vor Ort war die Sache aber schnell geklärt. Der Sicherheitsdienst hatte den Mann bereits festgehalten. Der Rettungsdienst spülte ihm die Augen aus. Danach ging es für ihn direkt zur Polizeiwache. Dort

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0: mit Andreas Klein. Hallo. Im Saarland hält die Hitzewelle weiter an. Der Deutsche Wetterdienst warnt seit heute mit der Stufe Rot vor extremer Hitze. Besonders im Stadtgebiet Saarbrücken ist die Belastung groß. Die Temperaturen steigen heute auf bis zu 38 Grad. Örtlich fühlt es sich sogar noch heißer an. Auch am Abend bleibt es warm. Selbst gegen 22 Uhr zeigt das Thermometer rund 30 Grad. Am Freitag soll die Hitze ihren Höhepunkt erreichen, mit Werten bis zu 40 Grad. Erst ab Sonntag können wir mit etwas Abkühlung rechnen. Experten raten, körperliche Aktivitäten lieber am frühen Morgen, viel trinken und Sonne meiden. Besonders Kinder, ältere Menschen und Kranke sollten geschützt werden. Haustiere nie allein im Auto lassen. Viele Eltern im Saarland fragen sich, ob Schulen bei dieser Hitze hitzefrei geben müssen. Das Bildungsministerium sagt, eine einheitliche Regel gibt es seit fast 20 Jahren nicht mehr. Jede Schule entscheidet selbst, ob sie Schüler vorzeitig nach Hause schickt oder andere Schutzmaßnahmen trifft. Schulleitungen sollen dabei sowohl den Gesundheitsschutz als auch die Betreuung sichern. Womöglich verlegen sie Unterricht oder Klausuren in kühlere Räume. Bei Bedarf dürfen Kinder auch früher abgeholt werden, vorausgesetzt, die Eltern sind einverstanden. Feste Temperaturgrenzen gibt es nicht. Wie viele Schulen jetzt Maßnahmen ergriffen haben, ist dem Ministerium nicht bekannt. Für bessere Bedingungen in Schulgebäuden gibt es das Förderprogramm Baustein. Es soll den Hitzeschutz an Schulen verbessern. In Homburg hat es in der Nacht einen bewaffneten Überfall auf eine Spielothek gegeben. Ein maskierter Mann bedroht einen Angestellten mit einer Waffe. Er erbeutet mehrere hundert Euro und flüchtet unerkannt. Die Polizei bittet um Hinweise zum Täter. Er ist etwa 1,70 Meter groß, ungefähr 20 bis 30 Jahre alt, von mittlerer Statur und dunkel gekleidet. Das Gesicht war mit einer Sturmhaube verdeckt, nur die Augenpartie frei. Er sprach Deutsch mit arabischem Akzent. St. Ingbert meldet einen schweren Unfall an einer Waschanlage in der Oststraße. Dort hat ein Taxi beim Ausfahren aus der Waschbox ein 7-jähriges Kind erfasst. Das Kind musste ins Krankenhaus. Auch die Fahrerin des Taxis erlitt einen Schock. Rettungskräfte haben den Bereich komplett gesperrt. Zeitweise kam es zu Behinderungen im Verkehr. Die Polizei ermittelt noch zur Unfallursache. Soweit das Neueste aus der Region für den Moment. Weitere Nachrichten findet ihr auf blaulichtreport-saarland.de.
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3: Im Saarland ist es gerade richtig heiß und meistens sonnig. Die Temperaturen liegen so bei 37 Grad. Es sind nur ein paar Wolken unterwegs und mit Regen ist nicht zu rechnen. In den nächsten Stunden bleibt sonnig bis leicht bewölkt. Und am späten Nachmittag sind wir immer noch deutlich über 30 Grad. Heute Abend kühlt es dann langsam auf Mitte 20 ab. In der Nacht bleibt es trocken und nur locker bewölkt.
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3: Der aktuelle Blick auf die Straßen im Saarland. Ihr habt auf der A8 von Saarlouis in Richtung Neunkirchen zwischen dem Dreieck Friedrichsthal und Elversberg Gefahr durch einen defekten PKW auf dem Standstreifen und durch Reifenteile auf der Fahrbahn. Und ihr habt auf der L287 von Wiebelskirchen in Richtung Neunkirchen-Wellesweiler zwischen Wiebelskirchen und Wellesweiler Gefahr durch Glasscherben auf allen Fahrstreifen. Wir wünschen euch eine gute Fahrt.
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3: Mit Lena Voss, hallo.

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0: aus Bleskin. Nach den schweren Erdbeben in Venezuela ist die Zahl der Todesopfer auf mindestens 164 gestiegen. Nach Angaben der geschäftsführenden Präsidentin Rodriguez wurden außerdem mindestens fast 1000 Menschen verletzt. Am stärksten betroffen sei der Bundesstaat La Guaira an der Karibikküste. Die US-Erdbebenwarte geht davon aus, dass die Zahl der Opfer weiter steigt. Zwischen den beiden Beben lagen nur 39 Sekunden.
1: Rettungskräfte suchen in den Trümmern der eingestürzten Gebäude aktuell intensiv nach Verschütteten. Der Zugverkehr in Venezuela wurde eingestellt, der Flughafen in der Hauptstadt geschlossen und auch die Schulen bleiben heute zu. Erdbeben in diesem Ausmaß habe es bisher noch nie gegeben, heißt es von der Regierung. Viele Länder haben bereits ihre Hilfe zugesagt. Laut US-Außenminister Rubio seien Rettungsmannschaften sowie humanitäre und medizinische Hilfe aus den USA schon auf dem Weg. Fiona Reinhardt, Nachrichtenredaktion.
0: Nach den verheerenden Erdbeben in Venezuela will auch Deutschland helfen. Die Bundeswehr stehe bereit und könne mehrere Transportflugzeuge zur Verfügung stellen, erklärte Verteidigungsminister Boris Pistorius über den WhatsApp-Kanal seines Ministeriums. Hitzerekord in Deutschland. Die vergangene Nacht zieht nach vorläufigen Angaben des Deutschen Wetterdienstes mit der wärmsten Nacht seit Beginn der Messungen gleich. Im rheinland-pfälzischen Bad Bergzabern fiel die Temperatur nicht unter 26,2 Grad. Bisheriger Rekordhalter war ebenfalls eine Region in Rheinland-Pfalz.
2: Tropische Nächte also für viele schlicht eine Qual, vor allem wenn man in den Städten wohnt. Und tagsüber, da klettert das Thermometer mancherorts bis an die 40 Grad. Da schleichen wir dann im Schatten der Häuserwände durch die Straßen, lechzen nach Wasser. In einigen Baumärkten werden bereits Ventilatoren und Klimaanlagen knapp. Doch die gute Nachricht zum Wochenstart, da ist Abkühlung in Sicht. Claudia Wächter, Nachrichtenredaktion.
0: Länder und Kommunen fordern mehr finanzielle Unterstützung vom Bund. Die Finanzbeziehungen sind heute Thema bei der Ministerpräsidentenkonferenz in Berlin. Außerdem auf der Tagesordnung die Modernisierung des Staates und die Stärkung des Ehrenamts. Bei der Staatsmodernisierung geht es vor allem um Bürokratieabbau und Digitalisierung.
3: Und jetzt in Kürze das Wichtigste aus dem Saarland und der Region. Die Hitzewelle hält das Saarland weiter fest im Griff. Der Deutsche Wetterdienst warnt vor bis zu 40 Grad und erhöhtem Gesundheitsrisiko, besonders im dicht bebauten Stadtgebiet von Saarbrücken. Einheitliches Hitzefrei gibt es an Schulen seit Jahren nicht mehr. Jede Schulleitung entscheidet, wie sie Kinder und Unterricht schützt. Das Land setzt dabei verstärkt auf Sanierung und bessere Hitzeschutzmaßnahmen. In St. Ingbert kam es unterdessen an einer Waschanlage zu einem Unfall. Ein 7-jähriges Kind wurde beim Ausfahren eines Taxis verletzt und musste ins Krankenhaus. Die Ermittlungen dauern an. Ausführliches dazu gleich um halb.
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6: Im Saarland ist es aktuell knallheiß und meistens sonnig. Je nach Ort liegen die Temperaturen bei etwa 37 Grad. Es sind nur ein paar Wolken unterwegs und es bleibt trocken. In den nächsten Stunden geht's erst leicht runter auf ungefähr 32 Grad und später am Abend dann Richtung 26 Grad. In der Nacht bleibt's mit etwa 21 bis 22 Grad noch ziemlich warm. Teils ist es bedeckt oder es ziehen ein paar Wolken durch. Morgen Vormittag startet ihr wieder sommerlich mit rund 25 Grad und vielen Wolken, aber erstmal bleibt's trocken.
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6: Der aktuelle Blick auf die Straßen im Saarland. A6 von Metz-Saarbrücken in Richtung Kaiserslautern. Zwischen dem Dreieck Saarbrücken und Saarbrücken-Vechingen besteht Gefahr durch ein liegengebliebenes Fahrzeug. A8 von Saarlouis in Richtung Neunkirchen. Zwischen dem Dreieck Friedrichsthal und Elversberg besteht Gefahr durch einen defekten PKW auf dem Standstreifen und durch Reifenteile auf der Fahrbahn. L287 von Wiebelskirchen in Richtung Neunkirchen-Wellesweiler. Zwischen Wiebelskirchen und Wellesweiler besteht Gefahr durch Glasscherben auf allen Fahrstreifen. Und Wellesweiler-Rombachstraße. Zwischen Kreisverkehr und an der Alten Schmiede besteht in beiden Richtungen Gefahr durch Glasscherben auf der Fahrbahn. Wir wünschen euch eine gute Fahrt.
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6: Mit mir geht's durch den City Radio Nachmittag. Mein Name ist Lena Voss. Tag.

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1: Im Neunkircher Zoo läuft das tierische WM-Orakel wieder auf Hochtouren. Diesmal ist Elefantendame Trin an der Reihe gewesen. Zwei Kartons standen vor ihr, gefüllt mit Äpfeln und Bananen, jeweils mit der Flagge von Deutschland und Ecuador. Trin hat sich nicht lange bitten lassen. Sie hat sich direkt auf die Kiste von Ecuador gestürzt. Ihre Botschaft ist damit klar. Deutschland setzt sich gegen Ecuador durch. Die Aktion ist ganz einfach. Welcher Karton zuerst platt gemacht wird, der verliert das kommende Spiel. Bestechung ist hier ausgeschlossen. Trin stammt aus Vietnam und trifft die Wahl komplett neutral. Die Leckereien in beiden Kisten waren exakt gleich. Trin bringt mit ihren mehr als 3,5 Tonnen Gewicht und ihrer jahrzehntelangen Zoo-Erfahrung einiges an Autorität mit. Schon viele WM-Vorrunden und Finals hat sie erlebt. Ob ihr Fußball-Sachverstand recht behält, zeigt sich am Donnerstagabend. Und die deutschen Fans drücken diesem Rüsseltier natürlich fest die Daumen.

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0: mit Andreas Klein. Hallo. Das Saarland erlebt seit Tagen eine extreme Hitzewelle. Temperaturen über 35 Grad setzen viele Menschen unter Druck. Besonders betroffen ist Saarbrücken. Hier verschärft sich die Lage durch geringes nächtliches Abkühlen. Für heute hat der Deutsche Wetterdienst die Warnstufe Rot ausgerufen. Die Hitze kann gesundheitsschädlich sein. Experten raten, trinken Sie viel Wasser, meiden Sie die Mittagssonne und halten Sie Räume kühl. Körperliche Anstrengungen sollten Sie in die frühen Morgenstunden legen. Auch im Freien ist Vorsicht geboten. Schützen Sie vor allem Babys, ältere Menschen und Kranke. Haustiere dürfen nicht im Auto zurückbleiben. Heute klettern die Temperaturen auf bis zu 38 Grad, gefühlt sogar über 40. Selbst heute Abend bleibt es heiß. Am Freitag erreicht die Hitzewelle ihren Höhepunkt mit über 40 Grad im Saarland. Erst ab Sonntag wird es langsam etwas kühler. Die Behörden bitten, nehmen Sie die Warnungen ernst. Viele Eltern sorgen sich wegen der Hitze an den Schulen. Eine einheitliche Regel gibt es im Saarland schon seit fast 20 Jahren nicht mehr. Jede Schule entscheidet selbst, wie sie mit der Hitze umgeht. Schulleiter müssen dabei sowohl die Gesundheit der Kinder als auch eine verlässliche Betreuung sicherstellen. Der Unterricht fällt nur selten komplett aus. Stattdessen setzen Schulen auf flexible Lösungen, etwa Unterricht in kühlen Räumen, Verschiebung von Klassenarbeiten oder früheres Nachhausegehen bei Zustimmung der Eltern. Eine festgelegte Temperatur für hitzefrei gibt es nicht. Gerade ältere Schulgebäude sind ein Problem, denn Klimaanlagen fehlen oft. Mit dem Förderprogramm Baustein will das Land neue und sanierte Schulen klimaresistenter machen. Eltern sollen immer auf die Informationen ihrer Schule achten. Das Bildungsministerium gibt bei Hitze weitere Hinweise über soziale Medien. Zu den weiteren Meldungen. In St. Ingbert hat sich am Mittwoch ein Unfall an einer Waschanlage ereignet. Ein 7-jähriges Kind wurde von einem Taxi erfasst und verletzt. Es kam ins Krankenhaus. Die Taxifahrerin erlitt einen Schock und wurde ebenfalls betreut. Die Unfallstelle war zeitweise komplett gesperrt. Polizei und Rettungshubschrauber waren vor Ort. Der genaue Unfallhergang wird noch untersucht. Zeugen können sich an die Polizei St. Ingbert wenden. In Homburg hat es einen bewaffneten Raubüberfall gegeben. In der Nacht zu Donnerstag hat ein maskierter Mann eine Spilothek in der Mainzer Straße ausgeraubt. Er bedrohte einen Angestellten mit einer Pistole und flüchtete mit Bargeld. Der Täter ist ungefähr 1,70 Meter groß und zwischen 20 und 30 Jahre alt. Er trug dunkle Kleidung und eine Sturmhaube. Die Polizei bittet um Hinweise aus der Bevölkerung. Soweit das Neueste aus der Region für den Moment. Weitere Nachrichten findet ihr auf blaulichtreport-saarland.de.
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3: Im Saarland ist es aktuell knallheiß und meistens sonnig. Je nach Ort liegen die Temperaturen bei etwa 37 Grad. Es sind nur ein paar Wolken unterwegs und es bleibt trocken. In den nächsten Stunden geht's erst leicht runter auf ungefähr 32 Grad und später am Abend dann Richtung 26 Grad. In der Nacht bleibt's mit etwa 21 bis 22 Grad noch ziemlich warm. Teils ist es bedeckt oder es ziehen ein paar Wolken durch. Morgen Vormittag startet ihr wieder sommerlich mit rund 25 Grad und vielen Wolken, aber erstmal bleibt's trocken.
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3: Derzeit liegen uns keine Meldungen vor. Kommt gut an.
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3: Eure gute Laune-Stimme im Studio ist Lena Voss. Servus.
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1: Mit mir Nico, hi. Die Golfanlage in St. Wendel bietet nächsten Monat ein abwechslungsreiches Sommerferienprogramm für Kinder zwischen 8 und 13 Jahren an. Für nur 1 Euro schnuppern eure Kids spielerisch in den Sport hinein, bekommen ein Mittagessen und spielen ein kleines Turnier. Die Anmeldung im Golfbüro läuft ab sofort telefonisch und ist schnell ausgebucht. Wenn ihr Interesse habt, dann jetzt zuschlagen. Am Musikpavillon am Bostalsee in Nohfelden sind am Samstag die Lachmuskeln gefragt. Die beliebte Comedy Night geht in die 3. Runde und strapaziert ab 19 Uhr eure Zwerchfelle in gemütlicher Kulisse. Der Eintritt zu diesem unterhaltsamen Abend direkt am Wasser ist für alle Besucher komplett kostenlos.
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1: Ich bin Thomas Bleskin. In Venezuela ist die Zahl der Todesopfer nach den beiden schweren Erdbeben auf mindestens 164 gestiegen. Das teilte die geschäftsführende Präsidentin Rodriguez mit. US-Experten erwarten, dass die Zahl der Opfer weiter steigt.
2: Die US-Erdbebenwarte geht davon aus, dass mehr als 1000 Menschen bei den schweren Erdbeben gestorben sind. Rettungskräfte suchen in den Trümmern der eingestürzten Gebäude aktuell intensiv nach Verschütteten. Der Zugverkehr in Venezuela wurde eingestellt, der Flughafen in der Hauptstadt geschlossen und auch die Schulen bleiben heute zu. Erdbeben in diesem Ausmaß habe es bisher noch nie gegeben, heißt es von der Regierung. Viele Länder haben bereits ihre Hilfe zugesagt. Laut US-Außenminister Rubio seien Rettungsmannschaften sowie humanitäre und medizinische Hilfe aus den USA schon auf dem Weg. Fiona Reinhardt, Nachrichtenredaktion.
1: Die Bundesländer wollen den Bund stärker an den Kosten neuer Bundes- und EU-Vorgaben beteiligen. Die Ministerpräsidenten fordern, dass der Bund künftig 80% der dadurch entstehenden Mehrkosten übernimmt, allerdings erst ab einer Belastung von 125 Millionen Euro. Am Nachmittag wollen die Länder ihre Position mit Bundeskanzler Merz beraten. Hitzerekord in Deutschland. Die vergangene Nacht zieht nach vorläufigen Angaben des Deutschen Wetterdienstes mit der wärmsten Nacht seit Beginn der Messungen gleich. Im rheinland-pfälzischen Bad Bergzabern fiel die Temperatur nicht unter 26,2 Grad.
3: Tropische Nächte also, für viele schlicht eine Qual, vor allem wenn man in den Städten wohnt. Und tagsüber, da klettert das Thermometer mancherorts bis an die 40 Grad. Da schleichen wir dann im Schatten der Häuserwände durch die Straßen, lechzen nach Wasser. In einigen Baumärkten werden bereits Ventilatoren und Klimaanlagen knapp. Doch die gute Nachricht, zum Wochenstart, da ist Abkühlung in Sicht. Claudia Wächter, Nachrichtenredaktion.
1: Der US-Elektroautobauer Tesla will seine Produktion im Werk Grünheide bei Berlin stärker hochfahren. Das Unternehmen teilte mit, weitere 1000 Beschäftigte einzustellen und ab Oktober die Produktion auf 7500 Fahrzeuge pro Woche zu steigern. Bereits im April hatte Tesla die Einstellung von 1000 neuen Mitarbeitern angekündigt. Der Elektroauto-Pionier hat sich offensichtlich vom Absatzeinbruch im Vorjahr erholt. Im Mai wurden mehr als 5000 Wagen in Deutschland zugelassen.
4: Und jetzt in Kürze das Wichtigste aus dem Saarland und der Region. Die Hitzewelle rollt weiter. Der Deutsche Wetterdienst warnt für das Saarland vor extremer Hitze und rät dringend zu Schutzmaßnahmen. Besonders im dicht bebauten Saarbrücken bleibt es auch nachts tropisch warm. An Landesschulen gibt es seit Jahren keine Hitzefreiregel mehr. Jede Schulleitung entscheidet selbst, wie sie Kinder bei Extremtemperaturen schützt. Feste Temperaturgrenzen existieren nicht. In St. Ingbert wurde ein 7-jähriges Kind bei einem Unfall an einer Waschanlage verletzt. Der betroffene Bereich war vorübergehend gesperrt. Die Ermittlungen dauern an. Ausführliches dazu gleich um halb.
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6: Im ganzen Saarland ist es brütend heiß, so um die 38 Grad. Und meistens ist der Himmel klar. Nur ein paar Wolken ziehen mal durch. Die Luft ist trocken, Regen ist gerade kein Thema. In den nächsten Stunden bleibt es bis in den Abend rein sonnig bis leicht bewölkt und weiterhin richtig heiß. Die Temperaturen gehen nur langsam runter, Richtung 30 Grad. Heute Nacht kühlt es dann auf knapp über 20 Grad ab. Der Himmel ist dabei oft leicht bis mäßig bewölkt und es bleibt meistens trocken.
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6: Der aktuelle Blick auf die Straßen im Saarland. A8 von Luxemburg in Richtung Saarlouis, zwischen Rehlingen und Dillingen-Mitte, Unfall auf dem Standstreifen. Rettungsfahrzeuge sind im Einsatz. Kommt gut an.
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6: Auf geht's in eine neue Stunde mit mir, Lena Voss.

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1: Am Mittwochabend hat es in der Neunkircher Innenstadt einen größeren Polizeieinsatz gegeben. Anlass war eine gewaltsame Auseinandersetzung. Dabei wurde ein 35 Jahre alter Mann aus Neunkirchen verletzt. Rettungskräfte haben ihn vor Ort medizinisch versorgt und dann ins Krankenhaus gebracht. Nach ersten Erkenntnissen kam bei dem Streit auch ein Messer zum Einsatz. Viele Menschen waren zu diesem Zeitpunkt unterwegs in dem Bereich zwischen Lindenallee und Bliespromenade. Die Polizei war nach einem Notruf gegen 8:30 abends schnell vor Ort. Die Einsatzkräfte haben das Gebiet weiträumig abgesperrt und sichern am Tatort Spuren. Auch die Blies wurde dabei sorgfältig untersucht. Zu möglichen Verdächtigen oder wie viele Personen beteiligt waren, gibt es noch keine Angaben. Die Polizei möchte damit die laufenden Ermittlungen nicht gefährden. Über den Gesundheitszustand des verletzten Mannes ist bislang nichts Näheres bekannt. Wer etwas zu dem Vorfall sagen kann, soll sich bitte bei der Polizei melden.

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0: mit Andreas Klein. Hallo. Die anhaltende Hitzewelle beschäftigt das Saarland weiter. Der Deutsche Wetterdienst hat heute erneut die Warnstufe Rot ausgerufen. Besonders betroffen ist Saarbrücken. Hier bleibt es selbst nachts ungewöhnlich warm. Die Temperaturen steigen auf bis zu 40 Grad. Lokal könnte es sogar noch heißer werden. Experten warnen, extreme Hitze kann zu Kreislaufproblemen, Dehydrierung und Hitzschlag führen. Jeder sollte viel trinken, Sonnenstrahlen meiden und auf ältere oder kranke Menschen sowie Kinder achten. Auch Haustiere brauchen jetzt besonderen Schutz. Erleichterung bringt das Wetter wohl erst ab Sonntag. Bis dahin raten die Behörden, Mittagshitze vermeiden und alle Warnungen ernst nehmen. Viele Eltern im Saarland fragen sich, gibt es bei dieser Hitze für Schulkinder hitzefrei? Eine landesweite Regelung gibt es nicht mehr. Jede Schule entscheidet selbst, wie sie mit den hohen Temperaturen umgeht. Schulleitungen sollen den Schutz der Kinder und die Betreuung im Blick haben. Unterricht fällt im Saarland möglichst nicht aus. Schutzmaßnahmen wie der Umzug in kühlere Räume oder das Verschieben von Klassenarbeiten sind möglich. Schüler können mit Einverständnis der Eltern früher nach Hause gehen, wenn eine Betreuung nicht mehr möglich ist. Ältere Schulgebäude ohne Klimaanlagen bleiben eine große Herausforderung. Das Land investiert mit dem Programm Baustein in neue und sanierte Schulgebäude. Ziel ist auch ein besserer Hitzeschutz. Eltern sollten die Infos ihrer Schule verfolgen. Das Bildungsministerium veröffentlicht zusätzliche Hinweise bei Hitzewellen. In Homburg hat es in der Nacht zu Donnerstag einen bewaffneten Raub auf eine Spielothek gegeben. Ein bisher unbekannter Täter bedrohte einen Mitarbeiter mit einer Waffe. Er forderte Bargeld und floh mit einer mittleren dreistelligen Summe. Der Mann war etwa 1,70 Meter groß, zwischen 20 und 30 Jahre alt und komplett dunkel gekleidet. Eine Sturmhaube verdeckte das Gesicht. Laut Polizei sprach der Täter Deutsch mit arabischem Akzent. Die Ermittlungen laufen. Hinweise nimmt die Polizei in Homburg entgegen. Zu einem schweren Unfall ist es gestern Mittag in St. Ingbert gekommen. Ein 7-jähriges Kind wurde bei einer SB-Waschanlage von einem Taxi angefahren. Der Junge kam mit Verletzungen ins Krankenhaus. Die Taxifahrerin hat einen Schock erlitten und musste ebenfalls betreut werden. Ein Rettungshubschrauber war im Einsatz. Der Unfall führte zeitweise zu Sperrungen und Verkehrsbehinderungen im Bereich der Oststraße. Die Polizei untersucht den genauen Hergang. Soweit das Neueste aus der Region für den Moment. Weitere Nachrichten findet ihr auf blaulichtreport-saarland.de.
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3: Im ganzen Saarland ist es brütend heiß, so um die 38 Grad. Und meistens ist der Himmel klar. Nur ein paar Wolken ziehen mal durch. Die Luft ist trocken, Regen ist gerade kein Thema. In den nächsten Stunden bleibt's bis in den Abend rein sonnig bis leicht bewölkt und weiterhin richtig heiß. Die Temperaturen gehen nur langsam runter, Richtung 30 Grad. Heute Nacht kühlt es dann auf knapp über 20 Grad ab. Der Himmel ist dabei oft leicht bis mäßig bewölkt und es bleibt meistens trocken.
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3: Der aktuelle Blick auf die Straßen im Saarland. A6 von Metz-Saarbrücken in Richtung Kaiserslautern zwischen Rohrbach und dem Kreuz Neunkirchen besteht Gefahr durch einen defekten PKW auf dem rechten Fahrstreifen und auf dem Standstreifen. A6 von Metz-Saarbrücken in Richtung Kaiserslautern zwischen Talbrücke Bischmisheim und Grumbach-Talbrücke besteht Gefahr durch einen defekten PKW auf dem rechten Fahrstreifen. Und A8 von Luxemburg in Richtung Saarlouis zwischen Rehlingen und Dillingen-Mitte wird ein Unfall auf dem Standstreifen aufgenommen. Rettungsfahrzeuge sind im Einsatz. Kommt gut an!
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3: Hier ist euer City Radio und ich bin Lena Voss.

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1: Goliath, ein mittelgroßer, unkastrierter Mischlingsrüde, lebt seit 2024 im Tierheim Linksbachhof. Auch wenn er nach außen hin präsent wirkt, ist er im Kern ein unsicherer Hund, der dringend klare Führung und Sicherheit durch seine Menschen benötigt. Während er bei Bezugspersonen sehr aufgeschlossen ist, zeigt er sich Fremden gegenüber misstrauisch und territorial wachsam. Gesucht wird ein hundeerfahrenes, kinderloses Zuhause ohne Kleintiere, das ihm ein geregeltes Umfeld und konsequente Strukturen bietet.

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0: Nach den zwei schweren Erdbeben in Venezuela ist die Zahl der Toten nach Angaben der geschäftsführenden Präsidentin Rodriguez auf mindestens 164 gestiegen. Die Regierung hat inzwischen den Notstand ausgerufen. Viele Länder haben Hilfe zugesagt, darunter Deutschland und die USA.
1: Die USA mobilisieren Such- und Rettungsmannschaften. Das habe oberste Priorität, sagte US-Außenminister Rubio. Auch medizinische Hilfe, Lebensmittel und Wasser werden vor Ort gebracht. Der Flughafen in Caracas ist zu großen Teilen beschädigt. So hilft das Pentagon, die Güter in die betroffenen Gebiete zu bringen. Die USA helfen auch mit Satellitenaufnahmen, um Schäden in abgelegenen Regionen zu analysieren. Die Zeit dränge, mahnte Rubio. Man wolle Menschen aus den Trümmern retten, solange sie noch am Leben seien. Tina Eck, USA.
0: Die Bundesländer wollen den Bund stärker an den Kosten neuer Bundes- und EU-Vorgaben beteiligen. Die Ministerpräsidenten fordern, dass der Bund künftig 80% der dadurch entstehenden Mehrkosten übernimmt, allerdings erst ab einer Belastung von 125 Millionen Euro. Heute wollen die Länder ihre Position mit Bundeskanzler Merz beraten. Der US-Elektroautobauer Tesla will seine Produktion im Werk Grünheide bei Berlin stärker hochfahren. Das Unternehmen teilte mit, weitere 1.000 Beschäftigte einzustellen und ab Oktober die Produktion auf 7.500 Fahrzeuge pro Woche zu steigern.
2: Bereits ab Juli sollen in Grünheide 6.200 Fahrzeuge pro Woche produziert werden. Dafür stellt Tesla aktuell bereits neue Leute ein. Die Erhöhung ab Oktober ist dann also ein weiterer Schritt. Außerdem plant das Unternehmen darüber hinaus nochmal 1.500 weitere Einstellungen. Neue Mitarbeiter für die Batteriezellfertigung. Allein in diesem Bereich will Tesla in Grünheide umgerechnet rund 220 Millionen Euro investieren. Hintergrund: Nach dem Umsatzeinbruch im Vorjahr laufen die Geschäfte für das Unternehmen inzwischen wieder deutlich besser. Thomas Thonfeld, Berlin.
0: Am Flughafen Frankfurt am Main ist ein mit internationalem Haftbefehl gesuchter Millionenbetrüger festgenommen worden. Der 47-Jährige wird einem Haftrichter vorgeführt. Dieser entscheide über die Auslieferung des Mannes in die Vereinigten Staaten, teilte die Bundespolizei mit. Dort drohen ihm bis zu 30 Jahre Haft. Der Spanier soll Schadsoftware entwickelt und verkauft haben.
3: Und jetzt in Kürze das Wichtigste aus dem Saarland und der Region. Die anhaltende Hitzewelle bringt Eltern im Saarland in Unsicherheit. Schulen entscheiden eigenverantwortlich über hitzefrei, eine landesweite Regelung gibt es nicht mehr. Ein 7-jähriges Kind wurde bei einem Unfall an einer SB-Waschanlage in St. Ingbert verletzt, der Bereich musste vorübergehend gesperrt werden. Der Deutsche Wetterdienst warnt vor extremer Hitze. Im Saarland werden bis zu 40 Grad erwartet, Behörden rufen zu besonderer Vorsicht auf. Ausführliches dazu gleich um halb.
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6: Im Saarland ist es knallheiß und meistens sonnig. Am Nachmittag liegen die Temperaturen bei rund 40 Grad. Es sind nur ein paar Wolken unterwegs. Regen ist im Moment kein Thema. In den nächsten Stunden bleibt's bis in den Abend hinein sonnig und extrem heiß, meist mit 36 bis knapp 40 Grad. Später am Abend und in der Nacht kühlt es dann nach und nach auf gut 20 Grad ab. Dabei kommen örtlich mehr Wolken dazu und gegen späten Abend kann es vereinzelt mal ein bisschen regnen.
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6: Der aktuelle Blick auf die Straßen im Saarland. Ihr habt auf der A6 von Kaiserslautern in Richtung Metz-Saarbrücken zwischen Bruchmühlbach-Miesau und Waldmoor Reifenteile auf der Fahrbahn. Ihr habt auf der A6 von Metz-Saarbrücken in Richtung Kaiserslautern zwischen Rohrbach und dem Kreuz Neunkirchen einen defekten PKW auf dem rechten Fahrstreifen und auf dem Standstreifen. Ihr habt auf der A6 von Metz-Saarbrücken in Richtung Kaiserslautern zwischen Talbrücke Bischmisheim und Grumbach-Talbrücke einen defekten PKW auf dem rechten Fahrstreifen. Und auf der A8 von Luxemburg in Richtung Saarlouis zwischen Rehlingen und Dillingen-Mitte einen Unfall auf dem Standstreifen. Rettungsfahrzeuge im Einsatz. Wir wünschen euch eine gute Fahrt.
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6: Hey Saarland, hier ist euer City Radio am Nachmittag mit mir. Ich bin Lena Voss.

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1: Gegen die Stadt Homburg läuft aktuell ein steuerrechtliches Ermittlungsverfahren. Das Finanzamt Saarbrücken II prüft dabei die Steuererklärungen der Stadt aus den vergangenen Jahren. Es gibt einen Verdacht auf Steuerhinterziehung. Das Verfahren richtet sich gegen Oberbürgermeister Michael Forster, aber nur in seiner Position als Chef der Stadtverwaltung. Man wirft ihm persönlich keine Steuervergehen vor. Die Stadt erklärt, es geht um komplizierte interne Steuersachverhalte. Konkrete Inhalte nennt die Verwaltung bisher nicht. Sie verweist auf das Steuergeheimnis und den Schutz der Beschäftigten. Oberbürgermeister Forster hat nach eigener Aussage erst nach seinem Urlaub von den Ermittlungen erfahren. Er sagt, er habe sofort interne Untersuchungen eingeleitet. Die Chefs der Fraktionen im Stadtrat sind ebenfalls informiert. Der Stadtrat soll jetzt entscheiden, ob externe Experten helfen. Die Stadt will vollständig mit dem Finanzamt zusammenarbeiten. Sie will alles transparent aufklären. Sobald weitere Infos erlaubt sind, will die Stadt diese veröffentlichen.

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0: mit Andreas Klein. Hallo. Im Saarland hält die Hitze weiter an. Heute gilt die Wetterwarnstufe Rot. Im dicht bebauten Saarbrücken bleibt es auch nachts warm. Der Deutsche Wetterdienst meldet Temperaturen von bis zu 40 Grad. Besonders gefährdet sind ältere Menschen, kleine Kinder und Kranke. Behörden raten, trinken Sie viel, bleiben Sie im Schatten und schränken Sie Aktivitäten im Freien ein. Auch Tiere leiden, lassen Sie Ihren Hund nie im Auto zurück. Die Hitzewelle erreicht am Freitag ihren Höhepunkt. Erst am Sonntag wird es etwas kühler. Am Samstag kann es Gewitter geben. Viele Eltern wollen bei diesen Temperaturen wissen, gibt es hitzefrei? Das Bildungsministerium sagt, es gibt keine landesweite Regel, die Schulleitung entscheidet. Je nach Gebäude, Ausstattung und Klassenzimmer können Kinder früher nach Hause geschickt werden. Eine Temperaturgrenze gibt es nicht. Prüfungen oder Sport werden oft verlegt. Schulen dürfen flexibel reagieren. Besonders alte Gebäude ohne Klimaanlage sind ein Problem. Das Land hilft mit dem Förderprogramm Baustein. Damit soll Hitzeschutz an Schulen besser werden. Eltern sollen auf Informationen der Schule achten. In St. Ingbert kam es zu einem schweren Unfall. Auf dem Gelände einer Waschanlage wurde ein 7-jähriges Kind von einem Taxi erfasst. Das Kind musste ins Krankenhaus. Die Taxifahrerin erlitt einen Schock. Zahlreiche Rettungskräfte waren im Einsatz, auch ein Hubschrauber. Für die Dauer der Rettungsarbeiten gab es Verkehrsbehinderungen. Die Polizei ermittelt den Unfallhergang. In Homburg hat ein Mann in der Nacht eine Spielothek überfallen. Er bedrohte einen Angestellten mit einer Pistole und forderte Geld. Der Täter war maskiert und dunkel gekleidet. Nach der Tat floh er mit einem mittleren dreistelligen Betrag. Die Polizei sucht Zeugen. Soweit das Neueste aus der Region für den Moment. Weitere Nachrichten findet ihr auf blaulichtreport-saarland.de.
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3: Im Saarland ist es knallheiß und meistens sonnig. Am Nachmittag liegen die Temperaturen bei rund 40 Grad. Es sind nur ein paar Wolken unterwegs. Regen ist im Moment kein Thema. In den nächsten Stunden bleibt es bis in den Abend hinein sonnig und extrem heiß, meist mit 36 bis knapp 40 Grad. Später am Abend und in der Nacht kühlt es dann nach und nach auf gut 20 Grad ab. Dabei kommen örtlich mehr Wolken dazu und gegen späten Abend kann es vereinzelt mal ein bisschen regnen.
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3: Der aktuelle Blick auf die Straßen im Saarland. Auf der A6 von Metzerbrücken in Richtung Kaiserslautern zwischen Rohrbach und dem Kreuz Neunkirchen besteht Gefahr durch einen defekten PKW auf dem rechten Fahrstreifen und dem Standstreifen. Und auf der A8 von Luxemburg in Richtung Saarlouis in der Ausfahrt Perl besteht Gefahr durch ein liegen gebliebenes Fahrzeug. Wir wünschen euch eine gute Fahrt.
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0: Ich bin Thomas Pleskin. Nach den schweren Erdbeben in Venezuela hat die Bundesregierung Hilfe zugesagt. Bundeskanzler Merz erklärte, Deutschland sei tief betroffen und werde das Land unterstützen.
1: Wir helfen, wir stehen an der Seite Venezuelas, sagt Kanzler Merz. Mehrere Transportflugzeuge der Bundeswehr, die stünden bereit, versichert der Verteidigungsminister. Und in der Tat, Material und Rettungsteams. Eigentlich wird alles gebraucht im Krisengebiet. Dort graben Menschen mit bloßen Händen weiter nach Verschütteten. Andere stehen vor Trümmerbergen dort, wo einmal ihr Zuhause war. Mancherorts gibt es weder Wasser noch Strom. Claudia Wächter, Nachrichtenredaktion.
0: Die Bundesländer wollen den Bund stärker an den Kosten neuer Bundes- und EU-Vorgaben beteiligen. Die Ministerpräsidenten fordern, dass der Bund künftig 80% der dadurch entstehenden Mehrkosten übernimmt, allerdings erst ab einer Belastung von 125 Millionen Euro. Heute wollen die Länder ihre Position mit Bundeskanzler Merz beraten. Der US-Elektroautobauer Tesla will seine Produktion im Werk Grünheide bei Berlin stärker hochfahren. Das Unternehmen teilte mit, weitere 1.000 Beschäftigte einzustellen und ab Oktober die Produktion auf 7.500 Fahrzeuge pro Woche zu steigern.
2: Bereits ab Juli sollen in Grünheide 6.200 Fahrzeuge pro Woche produziert werden. Dafür stellt Tesla aktuell bereits neue Leute ein. Die Erhöhung ab Oktober ist dann also ein weiterer Schritt. Außerdem plant das Unternehmen darüber hinaus nochmal 1.500 weitere Einstellungen. Neue Mitarbeiter für die Batteriezellfertigung. Allein in diesem Bereich will Tesla in Grünheide umgerechnet rund 220 Millionen Euro investieren. Hintergrund: Nach dem Umsatzeinbruch im Vorjahr laufen die Geschäfte für das Unternehmen inzwischen wieder deutlich besser. Thomas Thonfeld, Berlin.
0: Die Deutsche Bahn gibt frühere Wachstumsziele auf und setzt künftig mehr auf Verlässlichkeit statt auf ehrgeizige Versprechen. Nach Angaben des Konzerns stehen mit einer neuen Strategie betriebliche Qualität und wirtschaftliche Stabilität im Mittelpunkt. Eine Fernverkehrspünktlichkeit von mindestens 80% wird nun erst über die 2030er Jahre angestrebt. Gleichzeitig plant die Bahn einen Umbau mit mehr Verantwortung für regionale Manager und einem Stellenabbau in der Berliner Zentrale.
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5: Im Saarland ist es knallheiß und meistens sonnig. Am Nachmittag liegen die Temperaturen bei rund 40 Grad. Es sind nur ein paar Wolken unterwegs. Regen ist im Moment kein Thema. In den nächsten Stunden bleibt's bis in den Abend hinein sonnig und extrem heiß, meist mit 36 bis knapp 40 Grad. Später am Abend und in der Nacht kühlt es dann nach und nach auf gut 20 Grad ab. Dabei kommen örtlich mehr Wolken dazu und gegen späten Abend kann es vereinzelt mal ein bisschen regnen.
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5: Der aktuelle Blick auf die Straßen im Saarland. Auf der A8 von Luxemburg in Richtung Saarlouis besteht in der Ausfahrt Perl Gefahr durch ein liegen gebliebenes Fahrzeug. Wir wünschen euch eine gute Fahrt.
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5: Nett lang schnacken, ab in die Musik. Mit mir Lena Voss. Ich wünsche euch einen schönen Nachmittag.

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0: Franziski. Die Bundesregierung bereitet nach den schweren Erdbeben Hilfe für Venezuela vor. Nach Angaben des Auswärtigen Amts stehen unter anderem Wasserfilter, Zelte, Feldbetten und Stromgeneratoren bereit. Noch heute sollen Fachleute des Technischen Hilfswerks in die Region reisen, um den Bedarf zu prüfen. Auch die Bundeswehr bereitet Transportflugzeuge für einen möglichen Hilfseinsatz vor. Der Bundestag hat über neue Wege für mehr dringend benötigte Organspenden debattiert. Abgeordnete einer fraktionsübergreifenden Gruppe warben für die Einführung einer Widerspruchsregelung. Erwachsene würden damit automatisch als Spender nach dem Tod gelten.
1: Keine gute Regelung, sagen Kritiker, denn Schweigen bedeutet ja nicht automatisch, ich bin einverstanden. Fakt ist, im Moment gilt bei uns, Organe dürfen nur entnommen werden, wenn die betroffene Person zu Lebzeiten zugestimmt hat oder eben Angehörige Bescheid wissen. Und das bedeutet für Patienten, sie warten im Durchschnitt 8 Jahre auf ein neues Organ. Wie der Bundestag am Ende abstimmt bei diesem sensiblen Thema, das ist noch unklar. Claudia Wächter, Nachrichtenredaktion.
0: Wer angesichts der erwarteten Hitze eine geplante Bahnreise nicht antreten will, kann diese jetzt kostenfrei stornieren. Die Deutsche Bahn bietet erstmals eine sogenannte Hitze-Sonderkulanz an.
2: Die Weichen und die Technik könnten durch Hitze und Sonne beschädigt werden, heißt es von der Deutschen Bahn. Außerdem steige einerseits die Gefahr für Böschungsbrände, andererseits hat der Deutsche Wetterdienst ja auch schon Unwetter angekündigt. Die Bahn sei darauf gut vorbereitet, trotzdem könne es zu Beeinträchtigungen kommen. Deswegen können Fahrgäste Tickets für Fernreisen kostenlos stornieren. Voraussetzung ist, dass das Ticket bis zum 23. Juni gebucht wurde und die Reise bis zum 30. Juni stattfinden sollte. Diese Tickets können online oder im Reisezentrum storniert werden. Fiona Reinhardt, Nachrichtenredaktion.
0: Die angeschlagene Warenhauskette Galeria erhält einen neuen Kredit von bis zu 160 Millionen Euro. Das Geld soll die Sanierung des Unternehmens in den kommenden 3 Jahren sichern. Nach dpa-Informationen werden dabei auch weitere Filialschließungen geprüft. Galeria beschäftigt derzeit rund 12.000 Menschen und hatte Anfang vergangenen Jahres zum 3. Mal innerhalb von 4 Jahren Insolvenz angemeldet.
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0: bin Thomas Pleskin. Nach den schweren Erdbeben in Venezuela hat die Bundesregierung Hilfe zugesagt. Bundeskanzler Merz erklärte, Deutschland sei tief betroffen und werde das Land unterstützen.
1: Wir helfen, wir stehen an der Seite Venezuelas, sagt Kanzler Merz. Mehrere Transportflugzeuge der Bundeswehr, die stünden bereit, versichert der Verteidigungsminister. Und in der Tat, Material und Rettungsteams. Eigentlich wird alles gebraucht im Krisengebiet. Dort graben Menschen mit bloßen Händen weiter nach Verschütteten. Andere stehen vor Trümmerbergen dort, wo einmal ihr Zuhause war. Mancherorts gibt es weder Wasser noch Strom. Claudia Wächter, Nachrichtenredaktion.
0: Die Bundesländer wollen den Bund stärker an den Kosten neuer Bundes- und EU-Vorgaben beteiligen. Die Ministerpräsidenten fordern, dass der Bund künftig 80% der dadurch entstehenden Mehrkosten übernimmt, allerdings erst ab einer Belastung von 125 Millionen Euro. Heute wollen die Länder ihre Position mit Bundeskanzler Merz beraten. Der US-Elektroautobauer Tesla will seine Produktion im Werk Grünheide bei Berlin stärker hochfahren. Das Unternehmen teilte mit, weitere 1.000 Beschäftigte einzustellen und ab Oktober die Produktion auf 7.500 Fahrzeuge pro Woche zu steigern.
2: Bereits ab Juli sollen in Grünheide 6.200 Fahrzeuge pro Woche produziert werden. Dafür stellt Tesla aktuell bereits neue Leute ein. Die Erhöhung ab Oktober ist dann also ein weiterer Schritt. Außerdem plant das Unternehmen darüber hinaus nochmal 1.500 weitere Einstellungen. Neue Mitarbeiter für die Batteriezellfertigung. Allein in diesem Bereich will Tesla in Grünheide umgerechnet rund 220 Millionen Euro investieren. Hintergrund: Nach dem Umsatzeinbruch im Vorjahr laufen die Geschäfte für das Unternehmen inzwischen wieder deutlich besser. Thomas Thonfeld, Berlin.
0: Die Deutsche Bahn gibt frühere Wachstumsziele auf und setzt künftig mehr auf Verlässlichkeit statt auf ehrgeizige Versprechen. Nach Angaben des Konzerns stehen mit einer neuen Strategie betriebliche Qualität und wirtschaftliche Stabilität im Mittelpunkt. Eine Fernverkehrspünktlichkeit von mindestens 80% wird nun erst über die 2030er Jahre angestrebt. Gleichzeitig plant die Bahn einen Umbau mit mehr Verantwortung für regionale Manager und einem Stellenabbau in der Berliner Zentrale.
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1: Ich bin Thomas Bliski. Bund und Länder haben sich auf eine Finanzreform zur Entlastung von Ländern und Kommunen geeinigt. Künftig soll der Bund 80% der Mehrkosten übernehmen, wenn neue Bundesgesetze bei Ländern und Kommunen zusammen Ausgaben von mehr als 200 Millionen Euro verursachen. Bundeskanzler Merz und Niedersachsens Ministerpräsident Lies sprachen von einem fairen Ausgleich. Die neue Regelung soll zum 1. September in Kraft treten. Der Bundestag hat über neue Wege für mehr dringend benötigte Organspenden debattiert. Abgeordnete einer fraktionsübergreifenden Gruppe warben für die Einführung einer Widerspruchsregelung. Erwachsene würden damit automatisch als Spender nach dem Tod gelten.
2: Keine gute Regelung, sagen Kritiker, denn Schweigen bedeutet ja nicht automatisch, ich bin einverstanden. Fakt ist, im Moment gilt bei uns, Organe dürfen nur entnommen werden, wenn die betroffene Person zu Lebzeiten zugestimmt hat oder eben Angehörige Bescheid wissen. Und das bedeutet für Patienten, sie warten im Durchschnitt 8 Jahre auf ein neues Organ. Wie der Bundestag am Ende abstimmt bei diesem sensiblen Thema, das ist noch unklar. Claudia Wächter, Nachrichtenredaktion.
1: Wer angesichts der erwarteten Hitze eine geplante Bahnreise nicht antreten will, kann diese jetzt kostenfrei stornieren. Die Deutsche Bahn bietet erstmals eine sogenannte Hitze-Sonderkulanz an.
3: Die Weichen und die Technik könnten durch Hitze und Sonne beschädigt werden, heißt es von der Deutschen Bahn. Außerdem steige einerseits die Gefahr für Böschungsbrände, andererseits hat der Deutsche Wetterdienst ja auch schon Unwetter angekündigt. Die Bahn sei darauf gut vorbereitet, trotzdem könne es zu Beeinträchtigungen kommen. Deswegen können Fahrgäste Tickets für Fernreisen kostenlos stornieren. Voraussetzung ist, dass das Ticket bis zum 23. Juni gebucht wurde und die Reise bis zum 30. Juni stattfinden sollte. Diese Tickets können online oder im Reisezentrum storniert werden. Fiona Reinhardt, Nachrichtenredaktion.
1: Die Bundesregierung bereitet nach den schweren Erdbeben Hilfe für Venezuela vor. Nach Angaben des Auswärtigen Amts stehen unter anderem Wasserfilter, Zelte, Feldbetten und Stromgeneratoren bereit. Noch heute sollen Fachleute des Technischen Hilfswerks in die Region reisen, um den Bedarf zu prüfen. Auch die Bundeswehr bereitet Transportflugzeuge für einen möglichen Hilfseinsatz vor.
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0: Ich bin Dirk Zeitler. Nach den verheerenden Erdbeben in Venezuela haben die Behörden bisher 188 Tote gezählt. Auf das Hauptbeben folgten demnach 138 Nachbeben. Schwere Schäden gab es besonders im Bundesstaat La Guaira an der Karibikküste. Viele Länder haben Hilfe zugesagt, darunter auch Deutschland.
1: Wir helfen, wir stehen an der Seite Venezuelas, sagt Kanzler Merz. Mehrere Transportflugzeuge der Bundeswehr, die stünden bereit, versichert der Verteidigungsminister. Und in der Tat, Material und Rettungsteams. Eigentlich wird alles gebraucht im Krisengebiet. Dort graben Menschen mit bloßen Händen weiter nach Verschütteten. Andere stehen vor Trümmerbergen dort, wo einmal ihr Zuhause war. Mancherorts gibt es weder Wasser noch Strom. Claudia Wächter, Nachrichtenredaktion.
0: Bund und Länder haben sich auf eine Finanzreform zur Entlastung von Ländern und Kommunen geeinigt. Künftig soll der Bund 80% der Mehrkosten übernehmen, wenn neue Bundesgesetze bei Ländern und Kommunen zusammen Ausgaben von mehr als 200 Millionen Euro verursachen. Die neue Regelung soll zum 1. September in Kraft treten. Galeria verschafft sich Luft. Die angeschlagene Warenhauskette erhält für die weitere Sanierung einen neuen Kredit in Höhe von bis zu 160 Millionen Euro. Nach dpa-Informationen sind zugleich aber weitere Filialschließungen vorgesehen.
2: Es ist einerseits eine gute Meldung für Galeria. Nach Wochen der Unsicherheit gibt es frisches Geld für das Unternehmen. Der Kredit kommt von der US-Investmentgesellschaft Gordon Brothers und wird durch die Ware von Galeria abgesichert. Das Geld ist aber auch an einen auf 3 Jahre angelegten Sanierungsplan geknüpft, der jetzt umgesetzt werden soll. Und das heißt, es wird noch einmal genau geprüft, welche der verbliebenen Standorte wirklich noch rentabel sind. Dabei gelten wohl etwa 30 der derzeit 83 Warenhäuser als Wackelkandidaten. Thomas Brock, Nachrichtenredaktion.
0: Zum Sport. Julian Nagelsmann verändert im letzten Gruppenspiel der Fußballnationalmannschaft bei der Weltmeisterschaft erstmals seine Startelf. Neu ins Team kommen gegen Ecuador die beiden Abwehrspieler Antonio Rüdiger und David Raum. Dennis Undav, der mit 3 Treffern beste deutsche Torschütze im Turnier, soll auch zum Vorrundenabschluss wieder als Joker von der Bank kommen.
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0: Nach den verheerenden Erdbeben in Venezuela haben die Behörden bisher 188 Tote gezählt. Fachleute rechnen jedoch mit deutlich mehr Todesopfern. Der Seismologe Jeffrey Park von der Universität Yale sagte dem Sender CNN, die Zahl könnte in die Tausende oder sogar Zehntausende gehen. Zudem warnte er vor Nachbeben in den kommenden Wochen, die weitere Gefahren durch einsturzgefährdete Gebäude mit sich bringen könnten. Wer angesichts der aktuellen Hitze eine geplante Bahnreise nicht antreten will, kann diese jetzt kostenfrei stornieren. Die Deutsche Bahn bietet erstmals eine sogenannte Hitze-Sonderkulanz an, wie der Konzern mitteilte. Die hohen Temperaturen seien eine große Belastung für die Bahn.
1: Die Weichen und die Technik könnten durch Hitze und Sonne beschädigt werden, heißt es von der Deutschen Bahn. Außerdem steige einerseits die Gefahr für Böschungsbrände, andererseits hat der Deutsche Wetterdienst ja auch schon Unwetter angekündigt. Die Bahn sei darauf gut vorbereitet, trotzdem könne es zu Beeinträchtigungen kommen. Deswegen können Fahrgäste Tickets für Fernreisen kostenlos stornieren. Voraussetzung ist, dass das Ticket bis zum 23. Juni gebucht wurde und die Reise zu Beeinträchtigungen kommen.
0: Ich bin Dirk Zeitler. Nach den verheerenden Erdbeben in Venezuela haben die Behörden bisher 188 Tote gezählt. Fachleute rechnen jedoch mit deutlich mehr Todesopfern. Der Seismologe Jeffrey Park von der Universität Yale sagte dem Sender CNN, die Zahl könnte in die Tausende oder sogar Zehntausende gehen. Zudem warnte er vor Nachbeben in den kommenden Wochen, die weitere Gefahren durch einsturzgefährdete Gebäude mit sich bringen könnten. Wer angesichts der aktuellen Hitze eine geplante Bahnreise nicht antreten will, kann diese jetzt kostenfrei stornieren. Die Deutsche Bahn bietet erstmals eine sogenannte Hitze-Sonderkulanz an, wie der Konzern mitteilte. Die hohen Temperaturen seien eine große Belastung für die Bahn.
1: Die Weichen und die Technik könnten durch Hitze und Sonne beschädigt werden, heißt es von der Deutschen Bahn. Außerdem steige einerseits die Gefahr für Böschungsbrände, andererseits hat der Deutsche Wetterdienst ja auch schon Unwetter angekündigt. Die Bahn sei darauf gut vorbereitet, trotzdem könne es zu Beeinträchtigungen kommen. Deswegen können Fahrgäste Tickets für Fernreisen kostenlos stornieren. Voraussetzung ist, dass das Ticket bis zum 23. Juni gebucht wurde und die Reise bis zum 30.

0: Nach den verheerenden Erdbeben in Venezuela haben die Behörden bisher 188 Tote gezählt. Fachleute rechnen jedoch mit deutlich mehr Todesopfern. Der Seismologe Jeffrey Park von der Universität Yale sagte dem Sender CNN, die Zahl könnte in die Tausende oder sogar Zehntausende gehen. Zudem warnte er vor Nachbeben in den kommenden Wochen, die weitere Gefahren durch einsturzgefährdete Gebäude mit sich bringen könnten. Wer angesichts der aktuellen Hitze eine geplante Bahnreise nicht antreten will, kann diese jetzt kostenfrei stornieren. Die Deutsche Bahn bietet erstmals eine sogenannte Hitze-Sonderkulanz an, wie der Konzern mitteilte. Die hohen Temperaturen seien eine große Belastung für die Bahn.
1: Die Weichen und die Technik könnten durch Hitze und Sonne beschädigt werden, heißt es von der Deutschen Bahn. Außerdem steige einerseits die Gefahr für Böschungsbrände, andererseits hat der Deutsche Wetterdienst ja auch schon Unwetter angekündigt. Die Bahn sei darauf gut vorbereitet, trotzdem könne es zu Beeinträchtigungen kommen. Deswegen können Fahrgäste Tickets für Fernreisen kostenlos stornieren. Voraussetzung ist, dass das Ticket bis zum 23. Juni gebucht wurde und die Reise bis zum 30. Juni stattfinden sollte. Fiona Reinhardt, Nachrichtenredaktion.
0: Galeria verschafft sich Luft. Die angeschlagene Warenhauskette erhält für die weitere Sanierung einen neuen Kredit in Höhe von bis zu 160 Millionen Euro. Zugleich sind aber weitere Filialschließungen vorgesehen.
2: Es ist einerseits eine gute Meldung für Galeria. Nach Wochen der Unsicherheit gibt es frisches Geld für das Unternehmen. Der Kredit kommt von der US-Investmentgesellschaft Gordon Brothers und wird durch die Ware von Galeria abgesichert. Das Geld ist aber auch an einen auf 3 Jahre angelegten Sanierungsplan geknüpft, der jetzt umgesetzt werden soll. Und das heißt, es wird noch einmal genau geprüft, welche der verbliebenen Standorte wirklich noch rentabel sind. Dabei gelten wohl etwa 30 der derzeit 83 Warenhäuser als Wackelkandidaten. Thomas Brock, Nachrichtenredaktion.
0: Bund und Länder haben sich auf eine Finanzreform zur Entlastung von Ländern und Kommunen geeinigt. Künftig soll der Bund 80% der Mehrkosten übernehmen, wenn neue Bundesgesetze bei Ländern und Kommunen zusammen Ausgaben von mehr als 200 Millionen Euro verursachen. Die neue Regelung soll zum 1. September in Kraft treten.
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0: Ich bin Dirk Zeitler. Die deutsche Fußballnationalmannschaft hat ihr sportlich nachrangiges drittes Gruppenspiel bei der WM mit 1:2 gegen Ecuador verloren. Für die K.O.-Runde war die Auswahl vom Bundestrainer Julian Nagelsmann bereits vor dem Anstoß als Gruppensieger qualifiziert. Die Defensive um Abwehrchef Jonathan Tah wackelte in der zweiten Hälfte bedenklich. Auch Rekordtorwart Manuel Neuer agierte beim zweiten Gegentor viel zu zögerlich. Nach dem verheerenden Erdbeben in Venezuela haben die Behörden bisher 188 Tote gezählt. Fachleute rechnen jedoch mit deutlich mehr Todesopfern.
1: Die USA mobilisieren Such- und Rettungsmannschaften. Das habe oberste Priorität, sagte US-Außenminister Rubio. Auch medizinische Hilfe, Lebensmittel und Wasser werden vor Ort gebracht. Der Flughafen in Caracas ist zu großen Teilen beschädigt. So hilft das Pentagon, die Güter in die betroffenen Gebiete zu bringen. Die USA helfen auch mit Satellitenaufnahmen, um Schäden in abgelegenen Regionen zu analysieren. Die Zeit dränge, mahnte Rubio. Man wolle Menschen aus den Trümmern retten, solange sie noch am Leben seien. Aus den USA Tina Eck.
0: Wer angesichts der erwarteten Hitze eine geplante Bahnreise nicht antreten will, kann diese jetzt kostenfrei stornieren. Die Deutsche Bahn bietet erstmals eine sogenannte Hitze-Sonderkulanz an. Die hohen Temperaturen seien eine große Belastung für die Bahn, teilte der Konzern mit.
2: Die Weichen und die Technik könnten durch Hitze und Sonne beschädigt werden, heißt es von der Deutschen Bahn. Außerdem steige einerseits die Gefahr für Böschungsbrände, andererseits hat der Deutsche Wetterdienst ja auch schon Unwetter angekündigt. Die Bahn sei darauf gut vorbereitet, trotzdem könne es zu Beeinträchtigungen kommen. Deswegen können Fahrgäste Tickets für Fernreisen kostenlos stornieren. Voraussetzung ist, dass das Ticket bis zum 23. Juni gebucht wurde und die Reise bis zum 30. Juni stattfinden sollte. Diese Tickets können online oder im Reisezentrum storniert werden. Fiona Reinhardt, Nachrichtenredaktion.
0: Der US-Elektroautobauer Tesla will seine Produktion im Werk Grünheide bei Berlin stärker hochfahren. Das Unternehmen teilte mit, weitere 1.000 Beschäftigte einzustellen und ab Oktober die Produktion auf 7.500 Fahrzeuge pro Woche zu steigern. Im April hatte Tesla bereits die Einstellung von 1.900 Mitarbeitern angekündigt.

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